0: Stadion von Mexiko-Stadt eine große Eröffnungsshow gegeben. Mit 48 Teams ist es die größte WM aller Zeiten. Die anderen Gastgeber heißen USA und Kanada. Das deutsche Team startet am Sonntag gegen Curaçao ins Turnier. Kanzler Merz hat mit seiner Regierungserklärung im Bundestag Hohn und Spott geerntet. Die schwarz-rote Koalition solle sich mal zusammenreißen und liefern, sagte etwa Grünen-Fraktionschefin Hasselmann. Die AfD-Co-Vorsitzende Weidel warf der Bundesregierung vor, Milliardenbeträge zu verschwenden.
1: Das Wort Reformen sei längst zu einem Synonym für Kürzungen verkommen. Und zwar immer bei den gleichen, ätzte Grünen-Fraktionschefin Hasselmann. Linken-Fraktionschef Pellmann sprach von einem sozialen Kahlschlag im Land, während gleichzeitig Milliarden bei den Rüstungsfirmen versickerten. Für Oppositionsführerin Weidel hat Schwarz-Rot bei den aktuellen Krisen schlicht versagt. Merz' Rede sei der Abgesang eines Gescheiterten, so Weidel. Zuvor hatte der Kanzler die anstehenden Reformen verteidigt und jeden dazu aufgerufen, sich zu beteiligen. Tanja Wagner, Nachrichtenredaktion.
0: Sollten Kinder und Jugendliche erst ab einem bestimmten Alter auf Social Media dürfen? Der Deutsche Ethikrat sagt eher nicht. Statt eines pauschalen Mindestalters spricht er sich für gezielte Regeln bei einzelnen digitalen Angeboten aus.
2: Digitale Angebote, Social Media, Klassenchats, das alles gehört nach Ansicht des Ethikrates heute dazu zum Leben von Kindern und Jugendlichen. Die ganzen Angebote im Smartphone sind auch soziale Teilhabe. Könnte man auch sagen. Ganz klar müsse bei Apps und anderen digitalen Angeboten aber darauf geachtet werden, dass sie jeweils altersgerecht sind und dass sie nicht zum stundenlangen Scrollen oder Streamen anregen. Und dabei müssen nach Ansicht des Ethikrates die Anbieter viel stärker in die Pflicht genommen werden. Lea Matschullert, Nachrichtenredaktion.
0: US-Präsident Trump hat die für diesen Abend angekündigten schweren Angriffe auf den Iran abgesagt. Er begründete das mit laufenden Gesprächen, die die höchste Ebene der iranischen Führung erreicht hätten. Nach Trumps Darstellung sind Verhandlungen über eine Befriedung des Konflikts einem Durchbruch nahe. Seit Wochen gab es Bemühungen um ein Rahmenabkommen über ein Ende des Krieges. Obwohl eine Waffenruhe gilt, kam es in den vergangenen Tagen zu heftigen Angriffen.
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4: Auf der A3 Richtung Köln zwischen Kelsterbach und Mönchhof-Dreieck steht ein Fahrzeug auf der Fahrbahn im Baustellenbereich. Dort kommt ihr vorübergehend nur einspurig voran. Gute Fahrt.
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4: Bei euch in Alzey sind es aktuell 13 Grad, genauso in Pforzheim. Und auch Grünstadt meldet 13 Grad. In der Nacht sinkt das Thermometer auf milde 15 Grad. So wird das Wetter morgen. Es erwartet euch ein Tag mit teils bewölktem Himmel und etwas Regen. Bei anfangs 15 Grad. Im Laufe des Tages steigt das Thermometer auf angenehme 25 Grad an.

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1: Ich bin Thomas Brockt. Co-Gastgeber Mexiko hat einen perfekten Start in die Fußball-Weltmeisterschaft hingelegt. Die Mexikaner gewannen gegen Südafrika mit 2:0. Zuvor hatte es im Aztekenstadion von Mexiko-Stadt eine große Eröffnungsshow gegeben. Mit 48 Teams ist es die größte WM aller Zeiten. Die anderen Gastgeber heißen USA und Kanada. Das deutsche Team startet am Sonntag gegen Curaçao ins Turnier. Kanzler Merz hat mit seiner Regierungserklärung im Bundestag Hohn und Spott geerntet. Die schwarz-rote Koalition solle sich mal zusammenreißen und liefern, sagte etwa

0: Grünen Fraktionschefin Hasselmann. Die AfD-Co-Vorsitzende Weidel warf der Bundesregierung vor, Milliardenbeträge zu verschwenden.
1: Das Wort Reformen sei längst zu einem Synonym für Kürzungen verkommen. Und zwar immer bei den gleichen, ätzte Grünen Fraktionschefin Hasselmann. Linken Fraktionschef Pellmann sprach von einem sozialen Kahlschlag im Land, während gleichzeitig Milliarden bei den Rüstungsfirmen versickerten. Für Oppositionsführerin Weidel hat Schwarz-Rot bei den aktuellen Krisen schlicht versagt. Merz' Rede sei der Abgesang eines Gescheiterten, so Weidel. Zuvor hatte der Kanzler die anstehenden Reformen verteidigt und jeden dazu aufgerufen, sich zu beteiligen. Tanja Wagner, Nachrichtenredaktion.
0: Sollten Kinder und Jugendliche erst ab einem bestimmten Alter auf Social Media dürfen? Der Deutsche Ethikrat sagt eher nicht. Statt eines pauschalen Mindestalters spricht er sich für gezielte Regeln bei einzelnen digitalen Angeboten aus.
2: Digitale Angebote, Social Media, Klassenchats, das alles gehört nach Ansicht des Ethikrates heute dazu zum Leben von Kindern und Jugendlichen. Die ganzen Angebote im Smartphone sind auch soziale Teilhabe. Könnte man auch sagen. Ganz klar müsse bei Apps und anderen digitalen Angeboten aber darauf geachtet werden, dass sie jeweils altersgerecht sind und dass sie nicht zum stundenlangen Scrollen oder Streamen anregen. Und dabei müssen nach Ansicht des Ethikrates die Anbieter viel stärker in die Pflicht genommen werden. Lea Matschullert, Nachrichtenredaktion.
0: US-Präsident Trump hat die für diesen Abend angekündigten schweren Angriffe auf den Iran abgesagt. Er begründete das mit laufenden Gesprächen, die die höchste Ebene der iranischen Führung erreicht hätten. Nach Trumps Darstellung sind Verhandlungen über eine Befriedung des Konflikts einem Durchbruch nahe. Seit Wochen gab es Bemühungen um ein Rahmenabkommen über ein Ende des Krieges. Obwohl eine Waffenruhe gilt, kam es in den vergangenen Tagen zu heftigen Angriffen.
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4: Auf der A3 Richtung Köln zwischen Kelsterbach und Mönchhof-Dreieck steht ein kaputtes Fahrzeug im Baustellenbereich. Der Verkehr wird über den rechten Parallelfahrstreifen geleitet. Auf der A7 zwischen Guxhagen und Dreieck Kassel Süd läuft ein Reh auf der Fahrbahn. In der Gegenrichtung ebenfalls. Gute Fahrt.
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4: In Bad Nauheim haben wir aktuell 12 Grad. In Nastetten sind es 11 und Heidelberg meldet 13 Grad. In der Nacht sinkt das Thermometer auf milde 15 Grad. So wird das Wetter morgen. Es erwartet euch ein Tag mit teils bewölktem Himmel und etwas Regen. Bei anfangs 15 Grad. Im Laufe des Tages steigt das Thermometer auf angenehme 25 Grad an.

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0: Botswana gewann gegen Südafrika mit 2:0. Zuvor hatte es im Aztekenstadion von Mexiko-Stadt eine große Eröffnungsshow gegeben.
1: Es war eine authentische Fiesta Mexicana, ein großes mexikanisches Fest. Mexiko besiegte Südafrika mit 2:0 im Auftaktspiel. Der Jubel der Fans kannte keine Grenzen. Zum Auftakt traten Shakira und weitere Latino-Stars bei der Eröffnungsshow auf. Schauspielerin Salma Hayek begrüßte die Fans im Stadion. Trotz der Sorgen vor schlechtem Wetter fiel während des Spiels kein einziger Tropfen Regen. Aus dem Aztekenstadion Andrea Sosa Gabrios.
0: In der EU gelten seit Mitternacht deutlich schärfere Asylregeln. Sie sollen etwa schnellere Asylverfahren und konsequentere Abschiebungen ermöglichen. Um die Reform war jahrelang gerungen worden. Die neuen Regeln sollen auch verhindern, dass Schutzsuchende innerhalb der EU weiterziehen, also etwa von Griechenland oder Italien aus nach Deutschland kommen. Diese sogenannte Sekundärmigration sorgte über Jahre immer wieder für Konflikte zwischen den Mitgliedsländern. US-Präsident Trump hat die für diesen Abend angekündigten schweren Angriffe auf den Iran abgesagt. Er begründete das mit laufenden Gesprächen, die die höchste Ebene der iranischen Führung erreicht hätten.
2: Jetzt sind die Verhandlungen mit dem Iran auf höchster Ebene offenbar doch so weit gediehen, dass weitere Bomben als Druckmittel erst einmal ausbleiben. Die Seeblockade der USA bleibt bestehen. Aber so geht es seit Wochen und so bleibt abzuwarten, ob eine Einigung oder ein Deal tatsächlich Form annehmen. Trump deutet an, dass Ort und Zeitpunkt einer Unterzeichnung in Kürze bekannt gegeben würden. Allerdings reagieren die Finanzmärkte auch immer sehr positiv auf solche Verkündigungen Trumps. So hat er auch diese erneute Kehrtwende wieder gut getimt. Aus den USA, Tina Eck.
0: In den Niederlanden ist ein Auto in eine Schülergruppe auf Fahrrädern gefahren. Drei Kinder und ein Erwachsener kamen dabei ums Leben, teilten die Behörden der Provinz Zeeland im Westen des Landes mit. Das Auto war auf einer Bundesstraße ins Schleudern geraten und erfasste die Gruppe von 14 Schülern und zwei Begleitern, die einen Schulausflug machten. Vier weitere Kinder wurden schwer verletzt.
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4: Auf der A3 Richtung Köln zwischen Kelsterbach und Mönchhof-Dreieck steht ein Fahrzeug auf der Fahrbahn. Die linke Spur ist gesperrt. Der Verkehr wird über die rechte Spur geleitet. Gute Fahrt.
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4: Bei euch in Hofheim am Taunus sind es aktuell 12 Grad. Genauso mild zeigt sich das Thermometer in Hochheim am Main und auch aus Pfungstadt erreichen uns 12 Grad. In der Nacht sinkt das Thermometer auf milde 15 Grad. So wird das Wetter morgen. Es erwartet euch ein Tag mit teils bewölktem Himmel und etwas Regen bei anfangs 15 Grad. Im Laufe des Tages steigt das Thermometer auf angenehme 25 Grad an.

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1: Ich bin Thomas Brockt. Co-Gastgeber Mexiko hat einen perfekten Start in die Fußball-Weltmeisterschaft hingelegt. Die Mexikaner

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1: Ich bin Thomas Brockt. Co-Gastgeber Mexiko hat einen perfekten Start in die Fußball-Weltmeisterschaft hingelegt. Die Mexikaner gewannen gegen Südafrika mit 2:0. Zuvor hatte es im Aztekenstadion von Mexiko-Stadt eine große Eröffnungsshow gegeben. Frage an unseren WM-Reporter Thomas Bremser, wie hat dir der Auftakt gefallen?
2: Ja, ich glaube, es war eine gute Entscheidung, dass das erste Spiel in Mexiko ausgetragen wird. Es war laut, bunt, musikalisch, viele Sombreros habe ich gesehen und natürlich Shakira. Nach einer langen Show dann endlich der Anpfiff und schon nach ein paar Minuten das erste Tor für die Gastgeber. Ein munterer Auftakt mit 3 roten Karten und lauten Fans. Die Mexikaner werden uns noch viel Freude machen.
1: Danke, Thomas Bremser. Das deutsche Team startet am Sonntag ins Turnier gegen WM-Neuling Curaçao. In der EU gelten seit Mitternacht deutlich schärfere Asylregeln. Sie sollen etwa schnellere Asylverfahren und konsequentere Abschiebungen ermöglichen. Um die Reform war jahrelang gerungen worden. Die neuen Regeln sollen auch verhindern, dass Schutzsuchende innerhalb der EU weiterziehen, also etwa von Griechenland oder Italien aus nach Deutschland kommen. Diese sogenannte Sekundärmigration sorgte über Jahre immer wieder für Konflikte zwischen den Mitgliedsländern. Mehr Schutz für Betroffene häuslicher Gewalt. Der Bundesrat will heute den Weg für die elektronische Fußfessel bei besonders gefährlichen Tätern freimachen. Das Gesetz orientiert sich an einem Modell aus Spanien und soll Gerichten neue Möglichkeiten zum Schutz von Opfern geben.
3: Die Idee dahinter, die Polizei soll nicht erst eingreifen, wenn ein Täter schon vor der Tür steht. Trägt er eine elektronische Fußfessel, können verbotene Annäherungen früh erkannt und es kann früh eingegriffen werden. In besonders gefährlichen Fällen sollen Betroffene auf Wunsch sogar ein eigenes Gerät bekommen, das vor einer Annäherung warnt. Außerdem können Gerichte Täter künftig zu Antigewalttrainings oder Beratungen verpflichten. Hintergrund sind die seit Jahren steigenden Zahlen bei häuslicher Gewalt. Zoe Tassovali, Redaktion.
1: Schockiert und voller Trauer reagieren die Niederlande auf ein schweres Unglück mit einer Schülergruppe, bei dem 3 Kinder und ein Erwachsener ums Leben gekommen sind. Ein Auto war gestern im Westen des Landes in eine Gruppe von 14 Grundschülern und 2 Begleitern gerast, die per Fahrrad einen Schulausflug machten. Die Unglücksursache ist noch unklar.
4: Und jetzt für euch das Hessen-Update mit Sean Eising. Der Hessische Landtag hat ein neues Vergabe- und Tariftreuegesetz beschlossen. Damit sollen öffentliche Aufträge einfacher vergeben und Investitionen in die Infrastruktur beschleunigt werden. Zur WM gibt es in Hessen mehrere Möglichkeiten zum Public Viewing. Fanmeilen sind wegen vieler später Anstoßzeiten zwar selten, vielerorts werden trotzdem ausgewählte Spiele gezeigt. Bei einer Großkontrolle im Frankfurter Bahnhofsviertel, da hat die Polizei jetzt 36 Strafanzeigen geschrieben. Mehr dazu hört ihr in den News um 9:30.
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5: Auf der A3 Richtung Köln zwischen Kelsterbach und Mönchhof-Dreieck steht ein kaputtes Fahrzeug im Baustellenbereich. Die linke Fahrbahn ist vorübergehend gesperrt. Der Verkehr wird über den rechten Fahrstreifen geleitet. Gute Fahrt.
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5: Bei euch in Wetzlar sind es aktuell 12 Grad, in Mannheim messen wir 13 und Wiesbaden meldet ebenfalls 12 Grad. Und so wird das Wetter heute. Es erwartet euch ein Tag mit Wolken und Regen, das Ganze bei maximal 19 Grad.

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1: Mit Sean Eising. Und bei einer Großkontrolle im Frankfurter Bahnhofsviertel hat die Polizei jetzt 36 Strafanzeigen geschrieben. Nach Angaben des Innenministeriums ging es vor allem um Drogenhandel und Verstöße gegen das Aufenthaltsrecht. Zusätzlich zu den Anzeigen sind auch 3 Haftbefehle vollstreckt worden. Die Aktion hat 8 Stunden gedauert. Bei dem Einsatz im Rahmen der Stadtoffensive waren rund 100 Polizisten unterwegs. Sie haben dabei über 130 Menschen kontrolliert. Dazu kamen zahlreiche Fahrzeuge. Schon über 50 Großkontrollen hat es seit dem Start der Frankfurter Innenstadtoffensive vor rund 2 Jahren gegeben. Weitere Aktionen dieser Art sollen auch in Zukunft in regelmäßigen Abständen durchgeführt werden. Der Hessische Landtag hat ein neues Vergabe- und Tariftreuegesetz beschlossen. Damit sollen öffentliche Aufträge einfacher vergeben und Investitionen in die Infrastruktur beschleunigt werden. Künftig können Liefer- und Dienstleistungen bis 100.000 Euro und Bauleistungen bis 750.000 Euro ohne formales Vergabeverfahren beauftragt werden. Zur WM gibt es in Hessen mehrere Möglichkeiten zum Public Viewing. Fanmeilen sind wegen vieler später Anstoßzeiten zwar selten, vielerorts werden trotzdem ausgewählte Spiele gezeigt. Geplant sind Übertragungen etwa in Kassel, Frankfurt, Wiesbaden und Darmstadt. Die Bundesregierung hat außerdem die Lärmschutzregeln für Public Viewing gelockert.
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2: Hallo auf die Straßen. Aktuell liegen uns keine Meldungen vor. Ihr habt freie Fahrt. In 30 Minuten gibt es hier das nächste Update. Kommt gut und sicher an euer Ziel.
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2: In Rüsselsheim sind es aktuell 13 Grad. In Darmstadt haben wir 11 und in Heppenheim messen wir 12 Grad. Und so wird das Wetter heute. Es erwartet euch ein Tag mit Wolken und Regen. Das Ganze bei maximal 19 Grad.

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1: Ich bin David Riemer. Heute treten die strengeren Migrationsregeln der europäischen Asylreform in Kraft. Dadurch sollen Schutzsuchende zwischen den Mitgliedsländern solidarischer verteilt und Asylverfahren schneller abgewickelt werden. Außerdem gelten neue Regeln für als sicher deklarierte Herkunftsstaaten.
2: Die neuen Regeln bedeuten Folgendes. Grundsätzlich wird an den EU-Außengrenzen kontrolliert. In Deutschland werden deswegen an den großen Flughäfen wie Berlin, Frankfurt, München oder Düsseldorf Zentren eingerichtet, in denen Migranten bleiben müssen. Und zwar dann, wenn sie aus Ländern mit einer Anerkennungsquote von weniger als 20% kommen. Oder wenn sie keine Papiere haben oder als Gefährder gelten. Dort können sie bis zu 3 Monate festgehalten werden. Außerdem sollen Abschiebezentren außerhalb der EU geschaffen werden, aber mit deren Einrichtung wird es noch etwas dauern. Aus Brüssel, Dieter Ebeling.
1: Für das Sparpaket von Gesundheitsministerin Wagen beginnen die Wochen der Wahrheit. Heute gehen die umstrittenen Pläne in den Bundestag. Mit der Reform sollen Millionen Versicherte vor Beitragserhöhungen bewahrt werden.
3: Um über 16 Milliarden Euro sollen die gesetzlichen Kassen im kommenden Jahr entlastet werden. Vor allem mit Ausgabenbremsen bei Arztpraxen, Krankenhäusern und Pharmabranche. Auch sollen zum Beispiel Zuzahlungen für Medikamente steigen. Verantwortungsloses Kürzen kritisiert zum Beispiel die Deutsche Krankenhausgesellschaft und warnt vor spürbaren Folgen für die Patienten. Allerdings, es könnte sein, dass die Sparpläne noch gar nicht reichen, weil das Minus der Krankenkassen noch größer als zunächst gedacht ausfallen könnte. Aus Berlin, Thomas Thonfeld.
1: US-Präsident Trump stellt erneut ein baldiges Rahmenabkommen mit dem Iran zur Beilegung des Krieges in Aussicht. Man habe eine großartige Einigung erzielt, die Dokumente könnten vielleicht noch am Wochenende in Europa unterzeichnet werden. Das sagte Trump im Weißen Haus. Aus dem Iran kam allerdings umgehend ein Dementi. Trump hatte bereits mehrfach erklärt, ein Deal mit dem Iran stehe kurz bevor. Die Verhandlungen waren zuletzt aber immer wieder ins Stocken geraten. Co-Gastgeber Mexiko hat einen perfekten Start in die Fußball-Weltmeisterschaft hingelegt. Die Mexikaner gewannen gegen Südafrika mit 2:0. Zuvor hatte es im Aztekenstadion von Mexiko-Stadt eine große Eröffnungsshow gegeben. Mit 48 Teams ist es die größte WM aller Zeiten. Die weiteren Gastgeber sind die USA und Kanada. Das deutsche Team startet am Sonntag gegen Curaçao ins Turnier.
4: Und jetzt für euch das Hessen-Update mit Sean Eising. Der Hessische Landtag hat ein neues Vergabe- und Tariftreuegesetz beschlossen. Damit sollen öffentliche Aufträge einfacher vergeben und Investitionen

0: Investitionen in die Infrastruktur beschleunigt werden. Zur WM gibt es in Hessen mehrere Möglichkeiten zum Public Viewing. Fanmeilen sind wegen vieler später Anstoßzeiten zwar selten, vielerorts werden trotzdem ausgewählte Spiele gezeigt. Bei einer Großkontrolle im Frankfurter Bahnhofsviertel, da hat die Polizei jetzt 36 Strafanzeigen geschrieben. Mehr dazu hört ihr in den News um 9:30.
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2: Auf der A66 Richtung Fulda zwischen Flieden und Neuhof Süd liegen Fahrradteile auf der Fahrbahn. Die Teile stammen von einem Unfall. Gute Fahrt.
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2: In Friedberg zeigt das Thermometer 12 Grad. Auch in Wetzlar sind es 12 Grad. Genauso wie in Gießen mit ebenfalls 12 Grad. Und so wird das Wetter heute. Es erwartet euch ein Tag mit Wolken und Regen. Das Ganze bei maximal 19 Grad.
3: Einen wunderschönen guten Morgen. Freitag, 12. Juni, kurz nach 6. Ihr hört den neuen Country-Morgen auf The Wolf. Mit mir ist der Cedric Kunz. Und na, wer von euch ist schon seit 4 Uhr morgens wach, weil er sich nämlich unbedingt Südkorea gegen Tschechien angucken wollte bei der Fußball-Weltmeisterschaft? Also ich bin schon seitdem wach, aber nicht deswegen, kann ich ganz klar so sagen. Wir schauen gleich mal drauf, wie es denn so bei euch mit der WM-Stimmung bisher aussieht. Und davor gibt's erstmal richtig guten Country. Wir kommen gut rein in diesen Freitag mit Susi Quattro. Und davor Justin Moore und Priscilla Block. Hier ist You, Me and Whiskey. Schönen guten Morgen.

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1: Gestern Abend wurde sie also eröffnet. Gestern Abend das Eröffnungsspiel der Fußballweltmeisterschaft zwischen Mexiko und Südafrika. Und wir haben gemeinsam mit euch nochmal den allerletzten Check gemacht. Wie sieht's denn aus bei eurer WM-Stimmung? Freut ihr euch auf die Fußballweltmeisterschaft?
2: Gar nicht. Ich weiß nicht mal, wann die anfängt.
3: Normal, wie jeder andere. Ich sehe es überall. Ich werde einige Spiele schauen, weiß, in welcher Gruppe wir spielen.
4: Na, ich gucke mir schon die wesentlichen Spiele an, da wo die Deutschen mitspielen. Und der Rest ist mir sowieso ziemlich egal. Und die Zeiten sind auch nicht gerade günstig, ne?
5: Gar nicht, weil mich Fußball nicht interessiert. Ich habe schon immer was anderes gemacht, wenn andere Leute zum Fußball gehen. Das ist kein großes Thema für mich.
2: Noch gar nicht, aber es geht langsam so, kocht es in mir hoch, auch durch die Beiträge und so, ja.
1: Ja, man merkt, die Stimmung, die hält sich auf jeden Fall hier noch in Grenzen. Ich glaube, das geht erst dann so richtig los, wenn Deutschland dann also am Sonntag ins Turnier reinstartet. Dann geht es ja um 19 Uhr dort gegen Curaçao. Heute also auch noch ein paar Spiele, unter anderem Kanada gegen Bosnien um 21 Uhr. Und um 3 Uhr nachts startet dann auch die USA rein ins Turnier. Es geht gegen Paraguay.

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Ja, wunderschönen guten Morgen, wunderschönen Freitag euch hier im neuen Country Morgen auf The Wolf. Kid Rock, Born Free haben wir gerade gehört und weiter geht's jetzt mit einer absoluten Newcomerin. Stella Lefty, die mischt gerade die Country-Szene in den USA auf und zwar mit diesem Song hier, Boston. Und so viel kann ich schon mal sagen, dieser Song ist auch heute ganz, ganz weit oben wiederzufinden. Auf jeden Fall bei unseren Hot 20 Deutschlands Country Charts. Die gibt's ja ab 16 Uhr. Hier ist Stella Lefty mit Boston.

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1: Mit Sean Eising und bei einer Großkontrolle im Frankfurter Bahnhofsviertel hat die Polizei jetzt 36 Strafanzeigen geschrieben. Nach Angaben des Innenministeriums ging es vor allem um Drogenhandel und Verstöße gegen das Aufenthaltsrecht. Zusätzlich zu den Anzeigen sind auch 3 Haftbefehle vollstreckt worden. Die Aktion hat 8 Stunden gedauert. Bei dem Einsatz im Rahmen der Stadtoffensive waren rund 100 Polizisten unterwegs. Sie haben dabei über 130 Menschen kontrolliert. Dazu kamen zahlreiche Fahrzeuge. Schon über 50 Großkontrollen hat es seit dem Start der Frankfurter Innenstadtoffensive vor rund 2 Jahren gegeben. Weitere Aktionen dieser Art sollen auch in Zukunft in regelmäßigen Abständen durchgeführt werden. Der Hessische Landtag hat ein neues Vergabe- und Tariftreuegesetz beschlossen. Damit sollen öffentliche Aufträge einfacher vergeben und Investitionen in die Infrastruktur beschleunigt werden. Künftig können Liefer- und Dienstleistungen bis 100.000 Euro und Bauleistungen bis 750.000 Euro ohne formales Vergabeverfahren beauftragt werden. Zur WM gibt es in Hessen mehrere Möglichkeiten zum Public Viewing. Fanmeilen sind wegen vieler später Anstoßzeiten zwar selten, vielerorts werden trotzdem ausgewählte Spiele gezeigt. Geplant sind Übertragungen etwa in Kassel, Frankfurt, Wiesbaden und Darmstadt. Die Bundesregierung hat außerdem die Lärmschutzregeln für Public Viewing gelockert.
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2: Hallo auf die Straßen. Aktuell liegen uns keine Meldungen vor. Ihr habt freie Fahrt. In 30 Minuten gibt es hier das nächste Update. Kommt gut und sicher an euer Ziel.
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2: In Mainz sind es aktuell 13 Grad. In Bensheim und Heppenheim haben wir jeweils 12 Grad. Und so wird das Wetter heute. Es erwartet euch ein Tag mit Wolken und Regen. Das Ganze bei maximal 19 Grad.
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3: Hey ho, einen wunderschönen guten Morgen. Kurz nach 7:30 hier im neuen Country Morgen auf The Wolf. Und jetzt geht's weiter gleich mit Keith Whitley, When You Say Nothing At All. Tolles Cover. Und jetzt gibt's Nice to Meet You, Mal Smith und Lainey Wilson. Guten Morgen.

0: Das halbe Jahr ist schon wieder rum, gab auch schon wieder einige richtig gute Filme, muss man sagen. Aber jetzt kommt noch so ein neuer Streifen in die Kinos, auf den haben wirklich viele Leute gewartet. Die Rede ist von Disclosure Day, der Tag der Wahrheit.
1: Die Menschen haben ein Recht auf die Wahrheit. Sie gehört allen 7 Milliarden Menschen.
2: Was ist los?
1: Du würdest mir nicht glauben, wenn ich es dir sage. Deshalb zeige ich es dir.
0: Das ist nämlich der neueste Film von Steven Spielberg, also hier Jurassic Park, E.T., Indiana Jones. Also der Mann hat auch wirklich auch schon legendäre Filme produziert. Und er stellt jetzt also auch eine ähnliche Frage wie damals schon bei E.T. Sind wir wirklich allein?
2: Wenn Sie rausfinden würden, dass wir nicht allein sind. Wenn es Ihnen jemand zeigen, es beweisen würde. Würde Ihnen das Angst machen?
0: Und dabei spielt er ganz charmant auch mit der Reaktion der Menschen, also wie wir eigentlich auf so eine Antwort reagieren würden.
2: Was wirst du tun?
1: Ich enthülle es. Vor der ganzen Welt. Und zwar alles.
0: Es ist der nächste Sci-Fi-Thriller von Steven Spielberg und ich muss sagen, mir hat er richtig gut gefallen. Also alle, die auf so außerirdischen Filmen stehen, finde ich es fast schon, muss den auf jeden Fall mal gesehen zu haben. Ich finde, das ist auch so ein Film, da lohnt es sich wirklich auch ins Kino reinzugehen, also den auf großer Leinwand wirklich auch zu genießen. Es ist eine spannende Story, tolle Inszenierung und auch die schauspielerische Leistung mit Emily Blunt in der Hauptrolle, die hat mich wirklich mitgenommen. Also ich gebe 4,5 von 5 Sternen. Das hat richtig Spaß gemacht, den zu sehen. Disclosure Day, der Tag der Wahrheit, der neue Film von Steven Spielberg ist jetzt in den deutschen Kinos.

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1: Und jetzt kommen wir hier auf The Wolf wieder zu unserem Song des Tages. Tucker Wetmore mit Brunetten Song, den ich tatsächlich, glaube ich, das erste Mal sogar bei unseren Hot 20 damals gehört habe. Und hier empfehle ich auf jeden Fall mal auch das Musikvideo sich anzuschauen. Das ist nämlich wie so ein, ja, kleiner Western, kann man schon fast sagen. Wetmore geht dann nämlich in so einen Saloon rein. Das Setting, das hat es wirklich in sich, also da steckt ordentlich Kohle hinter. Inhaltlich geht's im Song dann darum, dass er bisher eigentlich immer auf Blondinen stand. Ja, das ist aber offenbar nicht ganz so gut für ihn gelaufen. Also braucht er jetzt mal was Neues, nämlich eine Brünette. Der Song, der ging völlig durch die Decke und Tucker Wetmore, muss man ja sagen, in den letzten paar Monaten selbst auch. Er wurde bei den ACM Awards als New Male Artist of the Year ausgezeichnet und stand ja jetzt gerade erst vor ein paar Wochen beim CMA Fest auch erstmals auf der ganz, ganz großen Bühne dort. Und jetzt ist es auch unser Song des Tages. Hier bei The Wolf, Tucker Wetmore, Brunette.

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1: Ich bin David Riemer. Südkorea hat zum WM-Start gegen Tschechien einen Rückstand gedreht und ist mit einem 2:1 ins XXL-Turnier gestartet. Zuvor hatte Co-Gastgeber Mexiko den WM-Auftakt gegen Südafrika 2:0 gewonnen. Unser WM-Reporter vor Ort ist Thomas Bremser. Die deutsche Mannschaft hat die Eröffnung teilweise am Pool verfolgt, im WM-Quartier in Winston-Salem. Wie empfindest du denn die Stimmung im Team?
2: Ich muss sagen, ich nehme die Spieler hier sehr entspannt wahr, auch bei den Pressekonferenzen. Sympathisch auch unser Abwehrduo Tah und Schlotterbeck. Die haben einen richtigen Lachanfall bekommen, als ein Reporter Jonathan Tah falsch ausgesprochen hat.
3: Jonathan, Sie sind da jetzt seit über 10 Jahren Nationalspieler.
4: Jonathan finde ich gut.
5: Ja, ich auch.
4: Ja. Jonathan startet.
2: Ja, Jonathan hat wohl jetzt seinen Spitznamen weg, zumindest bei seinem Nebenmann.
5: Jonathan spielt bei Bayern München.
2: Ja, und so eine lockere Stimmung ist natürlich bei so einem langen Turnier auch sehr wichtig.
1: Danke, Thomas. Das deutsche Team startet am Sonntag gegen Curaçao ins Turnier. Heute treten die strengeren Migrationsregeln der europäischen Asylreform in Kraft. Dadurch sollen Schutzsuchende zwischen den Mitgliedsländern solidarischer verteilt und Asylverfahrensstelle abgewickelt werden. Dieter Ebeling in Brüssel, welche Regeln werden konkret verschärft?
6: Also es bleibt dabei, dass die Länder mit Außengrenzen zur EU zuständig auch für die Kontrolle dieser Grenzen sind. Damit das besser funktioniert, gibt es künftig einen sogenannten Solidaritätspool. Das bedeutet, diese Staaten bekommen von den anderen EU-Mitgliedern Geld für die Kontrollen und die anderen übernehmen auch Asylsuchende. Wie das zahlenmäßig genau funktionieren soll, wird noch festgelegt, aber auch der Umgang mit Migranten wird sich deutlich ändern.
1: Danke, Dieter. US-Präsident Trump hat erneut ein baldiges Rahmenabkommen mit dem Iran zur Beilegung des Krieges in Aussicht gestellt. Die Dokumente könnten noch am Wochenende in Europa unterzeichnet werden, sagte er. Aus dem Iran kam allerdings umgehend ein Dementi. Trump hatte bereits mehrfach erklärt, ein Deal mit dem Iran stehe kurz bevor. Die Verhandlungen waren zuletzt aber immer wieder ins Stocken geraten. Für das neue Förderprogramm für Elektroautos sind in den ersten 3 Wochen schon mehr als 50.000 Anträge eingegangen. Die neue Förderung für E-Autos wirke, sagte Bundesumweltminister Schneider. Voraussetzung für die Förderung ist eine Zulassung des Fahrzeugs seit dem 1. Januar dieses Jahres. Die Höhe des staatlichen Zuschusses hängt von Fahrzeug, Einkommen und Familiengröße ab und kann bis zu 6.000 Euro betragen.
7: Und jetzt für euch das Hessen-Update mit Sean Eising. Der Hessische Landtag hat ein neues Vergabe- und Tariftreuegesetz beschlossen. Damit sollen öffentliche Aufträge einfacher vergeben und Investitionen in die Infrastruktur beschleunigt werden. Zur WM gibt es in Hessen mehrere Möglichkeiten zum Public Viewing. Fanmeilen sind wegen vieler später Anstoßzeiten zwar selten, vielerorts werden trotzdem ausgewählte Spiele gezeigt. Bei einer Großkontrolle im Frankfurter Bahnhofsviertel, da hat die Polizei jetzt 36 Strafanzeigen geschrieben. Mehr dazu hört ihr in den News um 13:30.
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8: Auf der A3 Richtung Frankfurt steht zwischen dem Offenbacher Kreuz und Frankfurt Süd ein

0: kaputter Lastwagen auf dem Standstreifen. Gute Fahrt.
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0: In Mannheim haben wir aktuell 13 Grad, in Bürstadt ebenfalls 13 und Bad Nauheim meldet 12 Grad. Und so wird das Wetter heute. Es erwartet euch ein Tag mit Wolken und Regen. Das Ganze bei maximal 19 Grad.
2: Einen wunderschönen guten Morgen. Schon wieder Freitag, das Wochenende ruft. Ich bin Cedric Kunz, ihr hört den neuen Country-Morgen hier auf The Wolf und dazu gibt's richtig gute Musik. Gleich Travis Tritt, Burning Love und jetzt gibt's David Lee Murphy, Dust on the Bottle. Schönen Freitag.

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mein absoluter Lieblingssong, Old Dominion mit Memory Lane. Old Dominion jetzt ja gerade auch erst mit einem neuen Album unterwegs, auch auf Tour hier bei uns in Deutschland, sollte man auf gar keinen Fall verpassen. Ich habe die einmal live gesehen, die sind wirklich wunderbar, auch super sympathisch. Ihr hört den neuen Country Morgen hier auf The Wolf und wir machen jetzt weiter mit Bob Seger und Still the Same. Schönen guten Morgen.

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8: Mit Sean Eising und bei einer Großkontrolle im Frankfurter Bahnhofsviertel hat die Polizei jetzt 36 Strafanzeigen geschrieben. Nach Angaben des Innenministeriums ging es vor allem um Drogenhandel und Verstöße gegen das Aufenthaltsrecht. Zusätzlich zu den Anzeigen sind auch 3 Haftbefehle vollstreckt worden. Die Aktion hat 8 Stunden gedauert. Bei dem Einsatz im Rahmen der Stadtoffensive waren rund 100 Polizisten unterwegs. Sie haben dabei über 130 Menschen kontrolliert. Dazu kamen zahlreiche Fahrzeuge. Schon über 50 Großkontrollen hat es seit dem Start der Frankfurter Innenstadtoffensive vor rund 2 Jahren gegeben. Weitere Aktionen dieser Art sollen auch in Zukunft in regelmäßigen Abständen durchgeführt werden. Der Hessische Landtag hat ein neues Vergabe- und Tariftreuegesetz beschlossen. Damit sollen öffentliche Aufträge einfacher vergeben und Investitionen in die Infrastruktur beschleunigt werden. Künftig können Liefer- und Dienstleistungen bis 100.000 Euro und Bauleistungen bis 750.000 Euro ohne formales Vergabeverfahren beauftragt werden. Zur WM gibt es in Hessen mehrere Möglichkeiten zum Public Viewing. Fanmeilen sind wegen vieler später Anstoßzeiten zwar selten, vielerorts werden trotzdem ausgewählte Spiele gezeigt. Geplant sind Übertragungen etwa in Kassel, Frankfurt, Wiesbaden und Darmstadt. Die Bundesregierung hat außerdem die Lärmschutzregeln für Public Viewing gelockert.
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9: Hier steht ihr aktuell am längsten. Auf der A60 Richtung Rüsselsheim gibt es zwischen dem Mainspitz-Dreieck und Rüsselsheim-Mitte 1 Kilometer stockenden Verkehr. Rechnet mit mindestens 1 Minute Zeitverlust. Auf der A661 Richtung Darmstadt ist der Verkehr zwischen Niedereschbach und Eckenheim dicht. Auch hier müsst ihr mindestens 1 Minute mehr einplanen. Habt eine gute und sichere Fahrt.
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9: In Selters haben wir aktuell 12 Grad, in Wetzlar ebenfalls 12 und Mannheim meldet 13 Grad. Und so wird das Wetter heute. Es erwartet euch ein Tag mit Wolken und Regen, das Ganze bei maximal 19 Grad.
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10: Hey ho, einen wunderschönen guten Morgen. Freitag, 12. Juni, kurz nach 7:30 haben wir's. Und gleich wollen wir uns gemeinsam nochmal updaten. Und zwar mit unseren Country News. Die gibt's direkt nach John Mellencamp's Small Town. Und jetzt der neue Nummer von Shaboozey, Born to Die.

0: wunderschönen guten Morgen. Bevor wir gleich alle zusammen ins Wochenende gehen, wollen wir uns noch mal ein bisschen updaten. Denn was gibt's denn so Neues in der Country-Welt? Was gibt's Neues in der Country-Szene? Das wird jetzt beantwortet in unseren Country-News.
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3: Und es gibt News aus der deutschen Country-Welt. Sängerin Anne West gehört ja ganz klar zu den spannendsten neuen Stimmen im modernen Country und verbindet traditionelle Country-Elemente mit einem frischen, modernen Sound. Ja, und ihre Fans hat sie jetzt wochenlang neugierig gemacht, aber ihr neuer Song ist jetzt endlich

0: Sie singt davon, dass man das Leben mit einem Rodeo vergleichen kann. Mal läuft alles super gut nach Plan, mal wird's turbulent und mal muss man sich vielleicht einfach im Sattel festhalten. Musikalisch also ein echter Gute-Laune-Track, viel Tempo, super zum Tanzen und ein Refrain, der definitiv im Ohr bleibt.
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0: Und Morgan Wallen geht wieder auf Europa-Tour. Endlich macht der absolute Country-Megastar aus Tennessee auch wieder Halt in Deutschland. Sogar gar nicht so lange darauf warten. Im März 2027 kommt er nach Hannover, Hamburg, Berlin, Stuttgart, Frankfurt, Köln und München. Und Tickets gibt's auch schon ganz demnächst, also unbedingt zuschlagen.
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was für eine Stimme in diesem Alter, ist wirklich der Wahnsinn. Waylon Wyatt, Dead Man Walking. Seine ganz, ganz neue Nummer. Zuerst gehört hier im neuen Country Morgen auf The Wolf. Wir machen jetzt hier weiter mit einem wunderbaren Cover von den Pointer Sisters. Hier ist Fire. Schönen Freitag.

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1: Ich bin David Riemer. Südkorea hat zum WM-Start gegen Tschechien einen Rückstand gedreht und ist mit einem 2:1 ins XXL-Turnier gestartet. Zuvor hatte Co-Gastgeber Mexiko den WM-Auftakt gegen Südafrika 2:0 gewonnen. Unser WM-Reporter vor Ort ist Thomas Bremser. Die deutsche Mannschaft hat die Eröffnung teilweise am Pool verfolgt, im WM-Quartier in Winston-Salem. Wie empfindest du denn die Stimmung im Team?
2: Ich muss sagen, ich nehme die Spieler hier sehr entspannt wahr, auch bei den Pressekonferenzen. Sympathisch auch unser Abwehrduo Tah und Schlotterbeck. Die haben einen richtigen Lachanfall bekommen, als ein Reporter Jonathan Tah falsch ausgesprochen hat.
3: Jonathan, Sie sind da jetzt seit über 10 Jahren Nationalspieler.
4: Jonathan finde ich gut.
5: Ja, ich auch.
4: Ja. Jonathan startet.
2: Ja, Jonathan hat wohl jetzt seinen Spitznamen weg, zumindest bei seinem Nebenmann.
5: Jonathan spielt bei Bayern München.
2: Ja, und so eine lockere Stimmung ist natürlich bei so einem langen Turnier auch sehr wichtig.
1: Danke, Thomas. Das deutsche Team startet am Sonntag gegen Curaçao ins Turnier. Heute treten die strengeren Migrationsregeln der europäischen Asylreform in Kraft. Dadurch sollen Schutzsuchende zwischen den Mitgliedsländern solidarischer verteilt und Asylverfahren schneller abgewickelt werden. Dieter Ebeling in Brüssel, welche Regeln werden konkret verschärft?
6: Also es bleibt dabei, dass die Länder mit Außengrenzen zur EU zuständig auch für die Kontrolle dieser Grenzen sind. Damit das besser funktioniert, gibt es künftig einen sogenannten Solidaritätspool. Das bedeutet, diese Staaten bekommen von den anderen EU-Mitgliedern Geld für die Kontrollen und die anderen übernehmen auch Asylsuchende. Wie das zahlenmäßig genau funktionieren soll, wird noch festgelegt, aber auch der Umgang mit Migranten wird sich deutlich ändern.
1: Danke, Dieter. US-Präsident Trump hat erneut ein baldiges Rahmenabkommen mit dem Iran zur Beilegung des Krieges in Aussicht gestellt. Die Dokumente könnten noch am Wochenende in Europa unterzeichnet werden, sagte er. Aus dem Iran kam allerdings umgehend ein Dementi. Trump hatte bereits mehrfach erklärt, ein Deal mit dem Iran stehe kurz bevor. Die Verhandlungen waren zuletzt aber immer wieder ins Stocken geraten. Für das neue Förderprogramm für Elektroautos sind in den ersten 3 Wochen schon mehr als 50.000 Anträge eingegangen. Die neue Förderung für E-Autos wirke, sagte Bundesumweltminister Schneider. Voraussetzung für die Förderung ist eine Zulassung des Fahrzeugs seit dem 1. Januar dieses Jahres. Die Höhe des staatlichen Zuschusses hängt von Fahrzeug, Einkommen und Familiengröße ab und kann bis zu 6.000 Euro betragen.
7: Und jetzt für euch das Hessen-Update mit Sean Eising. Der Hessische Landtag hat ein neues Vergabe- und Tariftreuegesetz beschlossen. Damit sollen öffentliche Aufträge einfacher vergeben und Investitionen in die Infrastruktur beschleunigt werden. Zur WM gibt es in Hessen mehrere Möglichkeiten zum Public Viewing. Fanmeilen sind wegen vieler später Anstoßzeiten zwar selten, vielerorts werden trotzdem ausgewählte Spiele gezeigt. Bei einer Großkontrolle im Frankfurter Bahnhofsviertel, da hat die Polizei jetzt 36 Strafanzeigen geschrieben. Mehr dazu hört ihr in den News um 9:30.
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8: Hier steht ihr aktuell am längsten. Auf der A6 Richtung Heilbronn gibt es zwischen Ludwigshafen Nord und dem Vierenheimer Dreieck 6 Kilometer stockenden Verkehr. Rechnet mit mindestens 10 Minuten Zeitverlust. Auf der A643 Richtung Wiesbaden steht ihr zwischen dem Dreieck Mainz und der Schiersteiner Straße 3 Kilometer. Ihr verliert dort mindestens 9 Minuten. Auf der A661 Richtung Darmstadt kommt ihr zwischen dem Bad Homburger Kreuz und Frankfurt-Eckenheim nur langsam voran. Dort gibt es 2 Kilometer Stau und mindestens 6 Minuten Verzögerung. Wir wünschen euch eine gute Fahrt.
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8: Bei euch in Wallburg sind es aktuell 11 Grad, in Grünstadt messen wir 13 und höchst im Odenwald meldet 12 Grad. Und so wird das Wetter heute. Es erwartet euch ein Tag mit Wolken und Regen, das Ganze bei maximal 19 Grad.
9: Einen wunderschönen guten Morgen. Schönen Freitag euch allen. Kurz nach 8 haben wir es hier im neuen Country Morgen auf The Wolf. Ich bin Cedric Kunz. Und Leute, wie sieht's bei euch aus? Wart ihr gestern lange wach für die Fußball-Weltmeisterschaft? Habt ihr euch heute um 4 Uhr früh Südkorea gegen Tschechien gegeben? Ich bezweifle es jetzt einfach mal ganz, ganz stark. Aber wir schauen trotzdem gleich mal drauf, wie gehypt ihr eigentlich auf diese Fußball-WM seid. Das machen wir nach Bob Dylan und jetzt Chris Stapleton. Hier ist Parachute.

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1: Gestern Abend wurde sie also eröffnet. Gestern Abend das Eröffnungsspiel der Fußballweltmeisterschaft zwischen Mexiko und Südafrika. Und wir haben gemeinsam mit euch nochmal den allerletzten Check gemacht. Wie sieht's denn aus bei eurer WM-Stimmung? Freut ihr euch auf die Fußballweltmeisterschaft?
2: Gar nicht. Ich weiß nicht mal, wann die anfängt.
3: Normal, wie jeder andere. Ich sehe es überall. Ich werde einige Spiele schauen, weiß, in welcher Gruppe wir spielen.
4: Na, ich gucke mir schon die wesentlichen Spiele an, da wo die Deutschen mitspielen. Und der Rest ist mir sowieso ziemlich egal. Und die Zeiten sind auch nicht gerade sehr günstig. Ne?
5: Gar nicht, weil mich Fußball nicht interessiert. Ich habe schon immer was anderes gemacht, wenn andere Leute zum Fußball gehen. Das ist kein großes Thema für mich.
2: Noch gar nicht, aber es geht langsam so, kocht es in mir hoch, auch durch die Beiträge und so. Ja.
1: Ja, man merkt, die Stimmung, die hält sich auf jeden Fall hier noch in Grenzen. Ich glaube, das geht erst dann so richtig los, wenn Deutschland dann also am Sonntag ins Turnier reinstartet. Dann geht es ja um 19 Uhr dort gegen Curaçao. Heute also auch noch ein paar Spiele, unter anderem Kanada gegen Bosnien um 21 Uhr. Und um 3 Uhr nachts startet dann auch die USA rein ins Turnier. Es geht gegen Paraguay.

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1: Und jetzt kommen wir hier auf The Wolf wieder zu unserem Song des Tages. Tucker Wetmore mit Brunetten Song, den ich tatsächlich, glaube ich, das erste Mal sogar bei unseren Hot 20 damals gehört habe. Und hier empfehle ich auf jeden Fall mal auch das Musikvideo sich anzuschauen. Das ist nämlich wie so ein, ja, kleiner Western, kann man schon fast sagen. Wetmore geht dann nämlich in so einen Saloon rein. Das Setting, das hat es wirklich in sich, also da steckt ordentlich Kohle hinter. Inhaltlich geht's im Song dann darum, dass er bisher eigentlich immer auf Blondinen stand. Ja, das ist aber offenbar nicht ganz so gut für ihn gelaufen. Also braucht er jetzt mal was Neues, nämlich eine Brünette. Der Song, der ging völlig durch die Decke und Tucker Wetmore, muss man ja sagen, in den letzten paar Monaten selbst auch. Er wurde bei den ACM Awards als New Male Artist of the Year ausgezeichnet und stand ja jetzt gerade erst vor ein paar Wochen beim CMA Fest auch erstmals auf der ganz, ganz großen Bühne dort. Und jetzt ist es auch unser Song des Tages. Hier bei The Wolf, Tucker Wetmore, Brunette.

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1: Mit Sean Eising und bei einer Großkontrolle im Frankfurter Bahnhofsviertel hat die Polizei jetzt 36 Strafanzeigen geschrieben. Nach Angaben des Innenministeriums ging es vor allem um Drogenhandel und Verstöße gegen das Aufenthaltsrecht. Zusätzlich zu den Anzeigen sind auch 3 Haftbefehle vollstreckt worden. Die Aktion hat 8 Stunden gedauert. Bei dem Einsatz im Rahmen der Stadtoffensive waren rund 100 Polizisten unterwegs. Sie haben dabei über 130 Menschen kontrolliert. Dazu kamen zahlreiche Fahrzeuge. Schon über 50 Großkontrollen hat es seit dem Start der Frankfurter Innenstadtoffensive vor rund 2 Jahren gegeben. Weitere Aktionen dieser Art sollen auch in Zukunft in regelmäßigen Abständen durchgeführt werden. Der Hessische Landtag hat ein neues Vergabe- und Tariftreuegesetz beschlossen. Damit sollen öffentliche Aufträge einfacher vergeben und Investitionen in die Infrastruktur beschleunigt werden. Künftig können Liefer- und Dienstleistungen bis 100.000 Euro und Bauleistungen bis 750.000 Euro ohne formales Vergabeverfahren beauftragt werden. Zur WM gibt es in Hessen mehrere Möglichkeiten zum Public Viewing. Fanmeilen sind wegen vieler später Anstoßzeiten zwar selten, vielerorts werden trotzdem ausgewählte Spiele gezeigt. Geplant sind Übertragungen etwa in Kassel, Frankfurt, Wiesbaden und Darmstadt. Die Bundesregierung hat außerdem die Lärmschutzregeln für Public Viewing gelockert.
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2: Hier steht ihr aktuell am längsten. Auf der A3 Richtung Frankfurt gibt es zwischen Obertshausen und Offenbach 3 Kilometer stockenden Verkehr. In der Gegenrichtung Richtung Würzburg läuft es zwischen Frankfurt Süd und dem Offenbacher Kreuz nur zäh. Auf der A67 Richtung Mönchhof-Dreieck staut es sich zwischen dem Rüsselsheimer Dreieck und dem Mönchhof-Dreieck auf 2 Kilometern. In der Gegenrichtung Richtung Mannheim steht ihr zwischen Büttelborn und dem Griesheimer Dreieck auf 1 Kilometer. Auf der A6 Richtung Heilbronn gibt es zwischen Mannheim-Sandhofen und dem Viernheimer Dreieck 2 Kilometer Stau. Gute Fahrt.
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2: Bei euch in Hofheim am Taunus sind es aktuell 13 Grad. In Mainz messen wir 14 und auch in Alzey meldet die Wetterstation 13 Grad. Und so wird das Wetter heute. Es erwartet euch ein Tag mit Wolken und Regen, das Ganze bei maximal 19 Grad.
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3: Hey ho, einen wunderschönen guten Morgen, kurz nach 9:30. Und wisst ihr, was das Schöne auch an meinem Beruf ist? Ich habe sehr, sehr viele Freiheiten hier auf jeden Fall im Radio. Mein Chef, der gibt mir meistens eigentlich immer nur eine einzige Aufgabe. Cedric, wäre schon schön, wenn du irgendwas mit Country spielst. Naja, gut, mache ich doch dann, ne? Brooks and Dunn jetzt hier. Play something Country. Schönen guten Morgen.

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für ein Power-Duo. Jason Aldean und Luke Bryan, die haben sich zusammengetan und eben diesen Song hier gerade erst rausgebracht. Songs About Us, hier bei mir im neuen Country-Morgen auf The Wolf. Diese Nummer hier, die ich jetzt für euch habe, die ist schon ein bisschen länger raus, aber definitiv legendär aus dem Jahr 1993. Peace of My Heart, ein wunderbares Cover von Faith Hill.

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1: Ich bin David Riemer. Das heftig umstrittene Sparpaket der schwarz-roten Koalition bei den Gesundheitsausgaben startet ins parlamentarische Verfahren. Ministerin Wagen bringt heute ihren Entwurf in den Bundestag ein, der die gesetzlichen Krankenkassen 2027 um mindestens 16,3 Milliarden Euro entlasten und damit höhere Zusatzbeiträge verhindern soll. Auf Versicherte kommen unter anderem höhere Zuzahlungen für Medikamente zu. Mehr Schutz für Betroffene häuslicher Gewalt. Der Bundesrat will heute den Weg für die elektronische Fußfessel bei besonders gefährlichen Tätern freimachen. Das Gesetz orientiert sich an einem Modell aus Spanien und soll Gerichten neue Möglichkeiten zum Schutz von Opfern geben.
2: Die Idee dahinter, die Polizei soll nicht erst eingreifen, wenn ein Täter schon vor der Tür steht. Trägt er eine elektronische Fußfessel, können verbotene Annäherungen früh erkannt und es kann früh eingegriffen werden. In besonders gefährlichen Fällen sollen Betroffene auf Wunsch sogar ein eigenes Gerät bekommen, das vor einer Annäherung warnt. Außerdem können Gerichte Täter künftig zu Anti-Gewalt-Trainings oder Beratungen verpflichten. Hintergrund sind die seit Jahren steigenden Zahlen bei häuslicher Gewalt. Zoe Tassovali, Nachrichtenredaktion.
1: Heute kommt es an der Wall Street zum größten Börsengang aller Zeiten. Elon Musks Weltraumfirma SpaceX verkauft Aktien zum Ausgabepreis von $135 pro Stück. Das Unternehmen verspricht sich Einnahmen in Höhe von $75 Milliarden. Tina Eck in den USA, lohnt es sich für private Kleinanleger da einzusteigen?
3: Es ist auf jeden Fall ein hochspekulatives Abenteuer. SpaceX macht ja trotz starker Umsätze immer noch Milliardenverluste und die hohe Bewertung setzt extrem optimistische Zukunftserwartungen voraus. Es muss wirklich gut laufen. Zudem ist es ein ziemlich fetter Ausgabepreis mit $135 pro Aktie. Experten warnen vor einer möglichen Überbewertung, weshalb der Kurs nach Handelsstart dann unter Druck geraten könnte. Also, große Risikobereitschaft und ein dickes Fell sind nötig. Man sollte auf jeden Fall auch Verluste verkraften können.
1: Vielen Dank, Tina Eck. Die Fußball-WM in den USA, Kanada und Mexiko ist gestartet. Das Eröffnungsspiel hat Mexiko gegen Südafrika 2:0 gewonnen. Anschließend hat Südkorea Tschechien mit 2:1 besiegt. Mit 48 Teams ist es die größte WM aller Zeiten. Die deutsche Nationalmannschaft startet am Sonntag gegen Curaçao in die WM.
4: Und jetzt für euch das Hessen-Update mit Sean Eising. Der Hessische Landtag hat ein neues Vergabe- und Tariftreuegesetz beschlossen. Damit sollen öffentliche Aufträge einfacher vergeben und Investitionen in die Infrastruktur beschleunigt werden. Zur WM gibt es in Hessen mehrere Möglichkeiten zum Public Viewing. Fanmeilen sind wegen vieler später Anstoßzeiten zwar selten, vielerorts werden trotzdem ausgewählte Spiele gezeigt. Bei einer Großkontrolle im Frankfurter Bahnhofsviertel, da hat die Polizei jetzt 36 Strafanzeigen geschrieben. Mehr dazu hört ihr in den News um 9:30.
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5: Hier steht ihr aktuell am längsten. Auf der A6 Richtung Heilbronn gibt es zwischen Ludwigshafen Nord und dem Viernheimer Dreieck 5 Kilometer stockenden Verkehr. Ihr verliert dort mindestens 6 Minuten. Auf der A3 Richtung Frankfurt staut es sich zwischen dem Wiesbadener Kreuz und Raunheim auf 4 Kilometern. Ursache ist eine ungesicherte Unfallstelle. Ihr braucht dort mindestens 11 Minuten länger. Auf der A661 Richtung Darmstadt staut es sich zwischen dem Bad Homburger Kreuz und Frankfurt-Eckenheim auf 3 Kilometern. Ihr verliert dort mindestens 10 Minuten. Habt eine gute und sichere Fahrt.
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5: In Pforzheim zeigt das Thermometer 13 Grad, in Bürstadt 14 Grad und auch in Weilburg haben wir 13 Grad. Und so wird das Wetter heute. Es erwartet euch ein Tag mit Wolken und Regen, das Ganze bei maximal 19 Grad.

0: wunderschönen guten Morgen. Bevor wir gleich alle zusammen ins Wochenende gehen, wollen wir uns noch mal ein bisschen updaten. Denn was gibt's denn so Neues in der Country-Welt? Was gibt's Neues in der Country-Szene? Das wird jetzt beantwortet in unseren Country-News.
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3: Und es gibt News aus der deutschen Country-Welt. Sängerin Anne West gehört ja ganz klar zu den spannendsten neuen Stimmen im modernen Country und verbindet traditionelle Country-Elemente mit einem frischen, modernen Sound. Ja, und ihre Fans hat sie jetzt wochenlang neugierig gemacht, aber ihr neuer Song ist jetzt endlich

0: davon, dass man das Leben mit einem Rodeo vergleichen kann. Mal läuft alles super gut nach Plan, mal wird's turbulent und mal muss man sich vielleicht einfach im Sattel festhalten. Musikalisch also ein echter Gute-Laune-Track, viel Tempo, super zum Tanzen und ein Refrain, der definitiv im Ohr bleibt.
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0: Und Morgan Wallen geht wieder auf Europa-Tour. Endlich macht der absolute Country-Megastar aus Tennessee auch wieder Halt in Deutschland. Sogar gar nicht so lange darauf warten. Im März 2027 kommt er nach Hannover, Hamburg, Berlin, Stuttgart, Frankfurt, Köln und München. Und Tickets gibt's auch schon ganz demnächst, also unbedingt zuschlagen.
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1: Mit Sean Eising und bei einer Großkontrolle im Frankfurter Bahnhofsviertel hat die Polizei jetzt 36 Strafanzeigen geschrieben. Nach Angaben des Innenministeriums ging es vor allem um Drogenhandel und Verstöße gegen das Aufenthaltsrecht. Zusätzlich zu den Anzeigen sind auch 3 Haftbefehle vollstreckt worden. Die Aktion hat 8 Stunden gedauert. Bei dem Einsatz im Rahmen der Stadtoffensive waren rund 100 Polizisten unterwegs. Sie haben dabei über 130 Menschen kontrolliert. Dazu kamen zahlreiche Fahrzeuge. Schon über 50 Großkontrollen hat es seit dem Start der Frankfurter Innenstadtoffensive vor rund 2 Jahren gegeben. Weitere Aktionen dieser Art sollen auch in Zukunft in regelmäßigen Abständen durchgeführt werden. Der Hessische Landtag hat ein neues Vergabe- und Tariftreuegesetz beschlossen. Damit sollen öffentliche Aufträge einfacher vergeben und Investitionen in die Infrastruktur beschleunigt werden. Künftig können Liefer- und Dienstleistungen bis 100.000 Euro und Bauleistungen bis 750.000 Euro ohne formales Vergabeverfahren beauftragt werden. Zur WM gibt es in Hessen mehrere Möglichkeiten zum Public Viewing. Fanmeilen sind wegen vieler später Anstoßzeiten zwar selten, vielerorts werden trotzdem ausgewählte Spiele gezeigt. Geplant sind Übertragungen etwa in Kassel, Frankfurt, Wiesbaden und Darmstadt. Die Bundesregierung hat außerdem die Lärmschutzregeln für Public Viewing gelockert.
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2: Auf der A49 Richtung Gießen zwischen Kassel-Waldau und Kassel-Aue-Stadion gibt es Gefahr durch eine Person auf der Fahrbahn. In der Gegenrichtung besteht die gleiche Gefahr. Hier steht ihr aktuell am längsten. Auf der A661 Richtung Darmstadt zwischen Bad Homburger Kreuz und Preungesheimer Dreieck gibt es 2 Kilometer Stau. Rechnet mit 5 Minuten Zeitverlust. Auf der A45 Richtung Gießen zwischen Gambacher Kreuz und Gießener Südkreuz steht ihr 1 Kilometer. Der Zeitverlust beträgt 7 Minuten. Auf der A67 Richtung Mannheim zwischen Büttelborn und Griesheimer Dreieck gibt es 1 Kilometer Stau. Ebenfalls Richtung Mönchhof-Dreieck zwischen Rüsselsheimer Dreieck und Mönchhof-Dreieck dichter Verkehr. Gute Fahrt.
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2: In Bad Nauheim sind es aktuell 13 Grad. In Nastetten und Alzey messen wir jeweils 14 Grad. Und so wird das Wetter heute. Es erwartet euch ein Tag mit Wolken und Regen, das Ganze bei maximal 19 Grad.

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1: Und jetzt kommen wir hier auf The Wolf wieder zu unserem Song des Tages. Tucker Wetmore mit Brunetten Song, den ich tatsächlich, glaube ich, das erste Mal sogar bei unseren Hot 20 damals gehört habe. Und hier empfehle ich auf jeden Fall mal auch das Musikvideo sich anzuschauen. Das ist nämlich wie so ein, ja, kleiner Western, kann man schon fast sagen. Wetmore geht da nämlich in so einen Saloon rein. Das Setting, das hat es wirklich in sich, also da steckt ordentlich Kohle hinter. Inhaltlich geht's im Song dann darum, dass er bisher eigentlich immer auf Blondinen stand. Ja, das ist aber offenbar nicht ganz so gut für ihn gelaufen. Also braucht er jetzt mal was Neues, nämlich eine Brünette. Der Song, der ging völlig durch die Decke und Tucker Wetmore, muss man ja sagen, in den letzten paar Monaten selbst auch. Er wurde bei den ACM Awards als New Male Artist of the Year ausgezeichnet und stand ja jetzt gerade erst vor ein paar Wochen beim CMA Fest auch erstmals auf der ganz, ganz großen Bühne dort. Und jetzt ist es auch unser Song des Tages. Hier bei The Wolf, Tucker Wetmore, Brunette.

0: für Medikamente zu. Mehr Schutz für Betroffene häuslicher Gewalt. Der Bundesrat will heute den Weg für die elektronische Fußfessel bei besonders gefährlichen Tätern freimachen. Das Gesetz orientiert sich an einem Modell aus Spanien und soll Gerichten neue Möglichkeiten zum Schutz von Opfern geben.
1: Die Idee dahinter, die Polizei soll nicht erst eingreifen, wenn ein Täter schon vor der Tür steht. Trägt er eine elektronische Fußfessel, können verbotene Annäherungen früh erkannt und es kann früh eingegriffen werden. In besonders gefährlichen Fällen sollen Betroffene auf Wunsch sogar ein eigenes Gerät bekommen, das vor einer Annäherung warnt. Außerdem können Gerichte Täter künftig zu Antigewalttrainings oder Beratungen verpflichten. Hintergrund sind die seit Jahren steigenden Zahlen bei häuslicher Gewalt. Zoe Tassovali, Nachrichtenredaktion.
0: Heute kommt es an der Wall Street zum größten Börsengang aller Zeiten. Elon Musks Weltraumfirma SpaceX verkauft Aktien zum Ausgabepreis von $135 pro Stück. Das Unternehmen verspricht sich Einnahmen in Höhe von $75 Milliarden. Tina Eck in den USA, lohnt es sich für private Kleinanleger da einzusteigen?
2: Es ist auf jeden Fall ein hochspekulatives Abenteuer. SpaceX macht ja trotz starker Umsätze immer noch Milliardenverluste und die hohe Bewertung setzt extrem optimistische Zukunftserwartungen voraus. Es muss wirklich gut laufen. Zudem ist es ein ziemlich fetter Ausgabepreis mit $135 pro Aktie. Experten warnen vor einer möglichen Überbewertung, weshalb der Kurs nach Handelsstart dann unter Druck geraten könnte. Also, große Risikobereitschaft und ein dickes Fell sind nötig. Man sollte auf jeden Fall auch Verluste verkraften können.
0: Vielen Dank, Tina Eck. Die Fußball-WM in den USA, Kanada und Mexiko ist gestartet. Das Eröffnungsspiel hat Mexiko gegen Südafrika 2:0 gewonnen. Anschließend hat Südkorea Tschechien mit 2:1 besiegt. Mit 48 Teams ist es die größte WM aller Zeiten. Die deutsche Nationalmannschaft startet am Sonntag gegen Curaçao in die WM.
3: Und jetzt für euch das Hessen-Update mit Sean Eising. Die hessische Steuerverwaltung hat vergangenes Jahr rund 2 Milliarden Euro durch Fahndungen und Betriebsprüfungen zusätzlich eingenommen. Das geht aus dem aktuellen Jahresbericht hervor. Im Tarifstreit des hessischen Einzelhandels gibt es weiter keine Einigung. Die Arbeitgeber haben laut Verdi in der dritten Verhandlungsrunde kein neues Angebot vorgelegt. Und in Fulda beginnt heute der Hessentag. Bis zum 21. Juni werden rund 700.000 Besucher und mehr als 1.200 Veranstaltungen erwartet.
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5: Hier steht ihr aktuell am längsten. Auf der A3 Richtung Frankfurt gibt es zwischen Idstein und Niedernhausen stockenden Verkehr wegen Gegenständen auf der Fahrbahn. Ebenfalls stockt es zwischen Dietz und Limburg Nord. Auf der A44 Richtung Kassel steht ihr zwischen dem Kreuz Kassel West und dem Dreieck Kassel Süd einen Kilometer. Auf der A67 Richtung Mannheim gibt es zwischen Büttelborn und dem Griesheimer Dreieck einen Kilometer Stau. Wir wünschen euch eine gute Fahrt.
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5: In Idstein sind es aktuell 13 Grad, in Mannheim und Heidelberg jeweils 14 Grad. Und so wird das Wetter heute. Es erwartet euch ein Tag mit Wolken und Regen, das Ganze bei maximal 19 Grad.
6: Schönen Freitag euch. Freitag, 12. Juni. Ihr hört Deutschlands Country Radio The Wolf. Ich bin Cedric Kunz und ich habe in dieser halben Stunde richtig guten Country für euch dabei. Gleich zum Beispiel die Eagles. Mark Knopfler ist am Start. Fleetwood Mac. Und los geht's jetzt mit Drake Milligan. Haben wahrscheinlich viele von euch auch in Berlin schon in diesem Jahr gesehen beim Country to Country Festival. What I Couldn't Forget. Schönen Freitag.

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1: Hier steht ihr aktuell am längsten. Auf der A3 Richtung Köln gibt es zwischen Frankfurt Flughafen und Kelsterbach 3 Kilometer Stau. In der Gegenrichtung Richtung Würzburg stockt es zwischen Obertshausen und Hanau auf 3 Kilometern. Auf der A45 Richtung Aschaffenburg staut es sich zwischen dem Gießener Südkreuz und dem Gambacher Kreuz auf 3 Kilometern. Auf der A7 Richtung Kassel liegen Gegenstände auf der Fahrbahn zwischen Hannmünden-Lutterberg und Kassel-Nord. Ebenfalls Richtung Kassel stockt der Verkehr zwischen dem Dreieck Drammetal und Kassel-Nord auf 3 Kilometern. Gute Fahrt.
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1: In Grünstadt haben wir aktuell 14 Grad, in Nerstetten ebenfalls 14, Michelstadt meldet 13 Grad. Und so wird das Wetter heute. Es erwartet euch ein Tag mit Wolken und Regen, das Ganze bei maximal 19 Grad.
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2: Hey ho, wunderschönen Freitag euch allen. Wie sieht's aus? Ein bisschen müder vielleicht heute unterwegs, weil ihr dann doch gestern erstmal lange die WM geschaut habt. Gestern ja das Eröffnungsspiel Mexiko gegen Südafrika. Heute um 4 Uhr Südkorea gegen Tschechien. Ich habe tatsächlich wirklich die zweite Halbzeit mir davon angeguckt. Musste ja eh früh aufstehen aufgrund des Country-Morgens. Da habe ich gesagt, gut, okay, dann kann ich jetzt auch mal ein bisschen WM gucken. Ja, ob sich jetzt gelohnt hat, I don't know. Ich bin auf jeden Fall gut müde, aber gar nicht so schlimm. Mit dieser Musik kommen wir auf jeden Fall gut rein. Dieser Song, der hier, der war auf jeden Fall mal in der letzten Woche auf Platz 1 bei unseren Hot 20 Deutschlands Country Charts. Die neue Ausgabe ja heute um 16 Uhr mit dem Kollegen Martin Fischer, Ella Langley und Morgan Wallen. I can't love you anymore. Schönen Freitag.

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1: Ich bin David Riemer. Bundesgesundheitsministerin Wagen bringt heute ihren Entwurf zum Sparpaket in den Bundestag ein. Gesetzliche Krankenkassen sollen damit um rund 16 Milliarden Euro entlastet werden. Parallel befasst sich auch der Bundesrat mit den Plänen und dürfte etliche Kritikpunkte anmelden.
2: Die Ausschüsse des Bundesrats fordern, dass mehrere der vorgesehenen Ausgabenbremsen gestrichen werden, besonders bei den Kliniken. Auch der Vorstand der Deutschen Stiftung Patientenschutz kritisiert die Sparpläne. Aus der Regierung heißt es allerdings, dass das Sparziel sogar noch einmal verschärft werden könnte. Das Defizit der Krankenkassen liege im kommenden Jahr um 3,5 Milliarden Euro höher als bisher prognostiziert. Das Sparpaket von Wagen sieht Ausgabenbremsen bei Praxen, Kliniken und der Pharmabranche vor. Außerdem sollen Zuzahlungen für Medikamente steigen. Fiona Reinhardt, Nachrichtenredaktion.
1: Der Tankrabatt hat den Inflationsschub in Deutschland gebremst. Im Mai lagen die Verbraucherpreise 2,6% über dem Niveau des Vorjahresmonats. Das teilte das Statistische Bundesamt mit. Im April hatte der Ölpreisschock infolge des Iran-Kriegs die Teuerungsrate noch auf 2,9% getrieben. Energie verteuerte sich im Mai um 6,6%. Die seit 1. Mai geltende Senkung der Energiesteuer auf Benzin und Diesel läuft allerdings Ende Juni aus. In der EU gelten seit Mitternacht deutlich schärfere Asylregeln. Sie sollen etwa schnellere Asylverfahren und konsequentere Abschiebungen ermöglichen.
3: Die meisten Migranten kommen über Italien und Griechenland nach Europa und auch über Spanien. Und an diesen Außengrenzen wird es Asylschnellverfahren geben. So soll zügiger klar werden, ob ein Mensch in der EU bleiben kann oder nicht. Doch die drei Länder können nicht für alle Ankommenden die Asylverfahren übernehmen. Deutschland wird in Zentren, etwa an Flughäfen, gut 370 Plätze zur Verfügung stellen und dort die Asylanträge zügig prüfen. So zum Beispiel am BER nahe Berlin. Lea Matschulat, Nachrichtenredaktion.
1: Ein mögliches Rahmenabkommen zwischen den USA und dem Iran rückt näher. Nachdem US-Präsident Trump ein baldiges Abkommen in Aussicht gestellt hatte, erklärte auch die Islamische Republik, ein entsprechender Text sei überwiegend finalisiert. Gleichzeitig betonte Teheran das fehlende Vertrauen in Washington, weil die US-Seite ihre Position immer wieder verändere.
4: Und jetzt für euch das Hessen-Update mit Sean Eising. Die hessische Steuerverwaltung hat vergangenes Jahr rund 2 Milliarden Euro durch Fahndungen und Betriebsprüfungen zusätzlich eingenommen. Das geht aus dem aktuellen Jahresbericht hervor. Im Tarifstreit des hessischen Einzelhandels gibt es weiter keine Einigung. Die Arbeitgeber haben laut Verdi in der dritten Verhandlungsrunde kein neues Angebot vorgelegt. Und in Fulda beginnt heute der Hessentag. Bis zum 21. Juni werden rund 700.000 Besucher und mehr als 1.200 Veranstaltungen erwartet.
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5: Hier steht ihr aktuell am längsten. Auf der A3 Richtung Köln gibt es zwischen dem Frankfurter Kreuz und dem Mönchhof-Dreieck 4 Kilometer Stau. In der Gegenrichtung liegt auf dem linken Fahrstreifen zwischen Limburg Süd und Bad Camberg ein Holzbrett auf der Fahrbahn. Auf der A45 Richtung Aschaffenburg staut es sich zwischen dem Gießener Südkreuz und dem Gambacher Kreuz auf 4 Kilometern. Grund ist dichter Verkehr. Auf der A7 Richtung Würzburg gibt es zwischen Fulda Mitte und dem Fulda Dreieck 2 Kilometer Stau wegen Fahrzeugteilen auf der Fahrbahn. Dort ist auch eine ungesicherte Unfallstelle auf dem rechten Fahrstreifen. Wir wünschen euch eine gute Fahrt.
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5: Bei euch in Babenhausen sind es aktuell 14 Grad, in Heppenheim messen wir 13 und Hofheim am Taunus meldet 15 Grad. In den nächsten Stunden ist es überwiegend bewölkt mit leichtem Regen. Heute Nacht sinkt das Thermometer auf milde 17 Grad. Morgen wird es wechselhaft mit teils bewölktem Himmel und Regen bei bis zu 26 Grad.
6: Einen wunderschönen Freitag euch allen. Schon wieder kurz nach 11. Ihr hört The Wolf, Deutschlands Country Radio. Ich bin Cedric Kunz. Hab jetzt für euch in der nächsten halben Stunde Jackson Dean, Eric Church, Shaboozy, Johnny Cash oder jetzt eben auch Jason Aldean für euch. Und zwar mit seinem Song Big Green Tractor. Schönen Freitag. 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
1: Auf der A3 Richtung Frankfurt zwischen Limburg Süd und Bad Camberg liegt ein Holzbrett auf dem linken Fahrstreifen. In der Gegenrichtung, Richtung Köln, zwischen Raunheim und dem Wiesbadener Kreuz, blockiert ein großes Plastikteil den rechten Fahrstreifen. Hier steht ihr aktuell am längsten. Auf der A3 Richtung Köln, zwischen Frankfurt Süd und Kelsterbach, gibt es 5 Kilometer Stau. Auf der A7 Richtung Würzburg, zwischen Fulda Mitte und dem Fulda A3-Eck, staut es sich auf 3 Kilometern, dort laufen Bergungsarbeiten. Auf der A45 Richtung Aschaffenburg, zwischen dem Gießener Südkreuz und dem Gambacher Kreuz, steht ihr auf 3 Kilometern. Wir wünschen euch eine gute Fahrt.
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1: In Heidelberg sind es aktuell 14 Grad, auch in Weilburg zeigt das Thermometer 14 und in Babenhausen messen wir ebenfalls 14 Grad. In den nächsten Stunden ist es überwiegend bewölkt mit leichtem Regen. Heute Nacht sinkt das Thermometer auf milde 17 Grad. Morgen wird es wechselhaft mit teils bewölktem Himmel und Regen bei bis zu 26 Grad.
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2: Hey ho und wunderschönen Freitag euch allen. Schön, dass ihr mit dabei seid. Ey und Leute, wir nähern uns mit großen, ich würde sogar sagen mit riesigen Schritten schon dem Wochenende, den ersten WM-Wochenende, wo ja auch am Sonntag dann also Deutschland in das Turnier reinstartet. Um 19 Uhr gegen Curaçao freue ich mich sehr, sehr drauf. Wir machen jetzt hier erstmal weiter mit gutem Country. Gleich zum Beispiel Alex Warren, Kid Rock oder jetzt die Bellamy Brothers Games People Play und davor noch in der Akustik-Version Taylor Swift, The Fate of Ophelia. Schönen Freitag.

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1: Ich bin David Riemer. Der Bundestag befasst sich heute zum ersten Mal mit den umstrittenen Sparplänen zur Stabilisierung der gesetzlichen Krankenkassen. Gesundheitsministerin Wagen bringt einen Gesetzentwurf ein, der die Kassen 2027 um mindestens 16,3 Milliarden Euro entlasten und höhere Zusatzbeiträge verhindern soll.
2: Die Milliardeneinsparungen im Gesundheitsbereich seien kein Selbstzweck, verteidigte Wagen die schwarz-roten Sparpläne. Es ginge darum, die Versicherten zu entlasten und Unternehmen Planungssicherheit zu geben. Nach Ansicht der Ministerin ist das Gesetz sozialverträglich und fair, denn es verlangt allen etwas ab. Ohne Reform droht den gesetzlichen Kassen, Wagen zufolge dagegen der finanzielle Kollaps. Die Pläne hatten für viel Kritik gesorgt. Praxen fürchten finanzielle Engpässe, die Länder warnen vor einem Kliniksterben und Versicherte sehen sich einem Wegfall von Leistungen gegenüber bei gleichzeitig höheren Zuzahlungen. Tanja Wagner, Nachrichtenredaktion.
1: Die Welle der Firmenpleiten in Deutschland reißt in der Wirtschaftskrise nicht ab. Im ersten Quartal wurden fast 6.300 Unternehmensinsolvenzen beantragt. 6,5% mehr als vor einem Jahr, teilte das Statistische Bundesamt mit. Auch Privatleute geraten zunehmend in finanzielle Bedrängnis. Die Zahl der Verbraucherinsolvenzen lag im März mit etwa 7.500 Fällen um fast ein Fünftel höher als im Vorjahr. Am Flughafen Hamburg hat die Polizei den gesamten Sicherheitsbereich geräumt. Grund sei eine polizeiliche Lage, sagte ein Sprecher der Bundespolizei.
3: Selbst aus den Maschinen, die schon für den Abflug bereit waren, mussten die Leute wieder aussteigen. Die Menschen stauen sich vor den Eincheckschaltern und in den Cafés und Läden, die vor dem Sicherheitsbereich liegen. Auf den Anzeigetafeln sind für viele Flüge Verspätungen von bis zu 3 Stunden angezeigt. Ob das ausreicht, ist unklar, denn noch steht nicht fest, was genau die Räumung ausgelöst hat. Ein verdächtiger Koffer? Eine Drohung? Wie die Bild-Zeitung berichtet, hat die Bundespolizei eine Lounge durchsucht. Lea Matschulat, Nachrichtenredaktion.
1: Der als Timi bekannte Buckelwal hat nach seiner Freilassung durch eine private Initiative rund 215 Kilometer absolviert. Das habe die Auswertung des am Wal befestigten Senders gezeigt, sagte Mecklenburg-Vorpommerns Umweltminister Backhaus. Bisher sei nur der Bewegungsradius klar, die anderen Daten müssten noch ausgewertet werden. Der Wal war am 14. Mai tot vor der dänischen Insel Anholt treibend entdeckt worden.
4: Und jetzt für euch das Hessen-Update mit Sean Eising. Die hessische Steuerverwaltung hat vergangenes Jahr rund 2 Milliarden Euro durch Fahndungen und Betriebsprüfungen zusätzlich eingenommen. Das geht aus dem aktuellen Jahresbericht hervor. Im Tarifstreit des hessischen Einzelhandels gibt es weiter keine Einigung. Die Arbeitgeber haben laut Verdi in der dritten Verhandlungsrunde kein neues Angebot vorgelegt. Und in Fulda beginnt heute der Hessentag. Bis zum 21. Juni werden rund 700.000 Besucher und mehr als 1.200 Veranstaltungen erwartet.
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5: Hier steht ihr aktuell am längsten. Auf der A7 Richtung Würzburg gibt es zwischen Fulda Mitte und dem Fulda Dreieck 3 Kilometer Stau. In der Gegenrichtung Richtung Kassel steht ihr zwischen dem Hattenbacher Dreieck und Kirchheim auf 1 Kilometer. Auf der A3 Richtung Köln stockt es zwischen Kelsterbach und Rauenheim auf 4 Kilometern. Ebenfalls Richtung Köln liegt zwischen Rauenheim und dem Wiesbadener Kreuz ein Plastikteil auf dem rechten Fahrstreifen. Auf der A5 Richtung Kassel stockt der Verkehr zwischen Homberg und dem Ohmtal-Dreieck auf 3 Kilometern. Im weiteren Verlauf Richtung Kassel steht ihr zwischen Fernwald und Reiskirchen auf 1 Kilometer. Wir wünschen euch eine gute Fahrt.
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5: In Bürstadt haben wir aktuell 15 Grad. In Darmstadt und Höchst im Odenwald sind es jeweils 14 Grad. In den nächsten Stunden ist es überwiegend bewölkt mit leichtem Regen. Heute Nacht sinkt das Thermometer auf milde 17 Grad. Morgen wird es wechselhaft mit teils bewölktem Himmel und Regen bei bis zu 26 Grad.
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schönen Freitag, liebe Country-Freunde. Ich bin Sean Eising und drei rote Karten im WM-Eröffnungsspiel. Das muss eigentlich nicht sein, oder? Habt ihr gestern auch geguckt? War, fand ich, gestern Abend wirklich ein verrücktes Spiel. Mexiko hat zwar mit 2:0 gewonnen, aber man kann auch sagen, dass die Südafrikaner die Mexikaner geschlagen haben. Und damit widmen wir uns jetzt wieder der Musik. Hier ist Luke Combs mit Back in the Saddle.

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1: Hier steht ihr aktuell am längsten. Auf der A7 Richtung Würzburg gibt es zwischen dem Fulda-Dreieck und Bad Brückenau-Volkers 7 Kilometer Stau. Auf der A5 Richtung Kassel staut es sich zwischen Grünberg und dem Ohmtal-Dreieck auf 4 Kilometern. Ebenfalls auf der A5 Richtung Kassel zwischen dem Gambacher Kreuz und Fernwald 3 Kilometer Stau. In der Gegenrichtung auf der A5 Richtung Frankfurt stockt der Verkehr zwischen dem Ohmtal-Dreieck und Homberg auf 5 Kilometern. Gute Fahrt.
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1: Bei euch in Groß-Gerau sind es aktuell 16 Grad. In Montabaur messen wir 15 Grad, genauso auch in Pforzheim. In den nächsten Stunden ist es überwiegend bewölkt mit leichtem Regen. Heute Nacht sinkt das Thermometer auf milde 17 Grad. Morgen wird es wechselhaft mit teils bewölktem Himmel und Regen bei bis zu 26 Grad.
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2: Freitagmittag und ihr hört The Wolf, da macht ihr alles richtig, denn mit uns startet ihr richtig gut ins Wochenende und vor allem gibt's ja heute auch wieder unsere Hot 20, die Country Charts von The Wolf, die gibt's heute wieder ab 16 Uhr. Ich habe jetzt Bob Dylan für euch mit Knocking on Heaven's Door, vorher gibt's noch Matt Stell mit Breakin' in Boots.

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1: Ich bin David Riemer. Gut 21 Millionen Rentnerinnen und Rentner in Deutschland haben ab Juli etwas mehr auf dem Konto. Der Bundesrat hat der Erhöhung der monatlichen Bezüge um 4,24% zugestimmt. Die Steigerung orientiert sich wie immer an der allgemeinen Lohnentwicklung.
2: Bei einer Standardrente und 45 Beitragsjahren macht die Erhöhung ein monatliches Plus von knapp 78 Euro aus. Damit steigen die Renten stärker als die Inflation. Bundesarbeitsministerin Baas sprach im Vorfeld dann auch von einer spürbaren Anpassung. Gleichzeitig betonte sie, dass ordentliche Renten kein Luxus sein dürften, sondern eine Frage der Leistungsgerechtigkeit. Die Bundesregierung plant derzeit eine umfassende Rentenreform. Für Streit sorgt dabei der Vorstoß, das Renteneintrittsalter möglicherweise auf bis zu 70 anzuheben. Tanja Wagner, Nachrichtenredaktion.
1: Bundesgesundheitsministerin Wagner hat die geplanten Milliardeneinsparungen zur Stabilisierung der Krankenkassenbeiträge gegen Kritik verteidigt. Man wolle die Bürger entlasten und das Unternehmen mehr Planungssicherheit haben. Wagner sagte außerdem:
3: Unser Gesetz verlangt allen etwas ab, von niemandem aber Unzumutbares. Die Regelungen sind sozialverträglich, Härtefallregelungen und Belastungsgrenzen bleiben bestehen. Alle Beteiligten im Gesundheitswesen leisten einen Beitrag, denn alle profitieren auch langfristig von einer nachhaltigen Finanzierung.
1: Gesundheitsministerin Wagner. Flugtickets bei Flügen aus Deutschland werden wie geplant ab Juli weniger stark besteuert. Der Bundesrat hat entsprechende Pläne zur Senkung der Ticketsteuer abschließend passieren lassen. Die Abgabe sinkt je nach Strecke um einen Betrag zwischen 2,50 Euro und 11,40 Euro pro Flug. Ob Flugtickets dadurch günstiger werden, hängt allerdings davon ab, ob die Airlines die Ersparnis an die Kunden weitergeben. Das gilt wegen stark gestiegener Kerosinpreise als zweifelhaft. Gut 2,5 Stunden nach der Sperrung des Sicherheitsbereichs des Hamburger Flughafens konnte der Betrieb wieder aufgenommen werden. Die Sicherheitskontrollen seien wieder geöffnet, sagte eine Sprecherin. Nach Angaben des Hamburger Flughafens und der Bundespolizei war morgen ein Teil des Airports geräumt worden, weil ein Mann wohl versehentlich einen Sicherheitsbereich betreten hatte. Alle Fluggäste mussten deshalb wieder vor die Sicherheitskontrollen zurück. Auch in den Maschinen sitzende Passagiere mussten wieder aussteigen.
4: Und jetzt für euch das Hessen-Update mit Talia Nürnberger. In Hessen ist laut dem Umweltministerium 2 Jahre nach dem ersten Befund der afrikanischen Schweinepest kein schnelles Ende der Seuche in Sicht. Seit dem Ausbruch seien über 2300 registrierte Kadaver positiv getestet worden. Im Hessischen Landtag hat die Opposition das Auslaufen des Programms der Sprachkitas kritisiert. Und 500 Sprachförderkräfte in Kindergärten seien betroffen. In Frankfurt steht eine neue Koalition unter der Führung der CDU. Beteiligt sind die Grünen und die SPD. Mehr dazu hört ihr in den News um 9:30.
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5: Hier steht ihr aktuell am längsten. Auf der A6 Richtung Heilbronn gibt es zwischen dem Vierenheimer Kreuz und Schwetzingen-Hockenheim 11 Kilometer stockenden Verkehr. Im weiteren Verlauf Richtung Heilbronn stockt es ebenfalls auf 5 Kilometern zwischen Ludwigshafen Nord und dem Vierenheimer Dreieck. Auf der A7 Richtung Würzburg steht ihr zwischen dem Fuldaer Dreieck und Bad Brückenau-Wildflecken auf 8 Kilometern. In der Gegenrichtung Richtung Kassel gibt es dichteren Verkehr zwischen Kassel-Ost und dem Kreuz Kassel-Mitte. Auf der A5 Richtung Kassel staut es sich zwischen Grünberg und dem Ohmtal-Dreieck auf 8 Kilometern. Ebenfalls Richtung Kassel stockt der Verkehr zwischen dem Gambacher Kreuz und Fernwald. Gute Fahrt.
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5: In Montabaur sind es aktuell 16 Grad, genauso in Frankfurt und auch in Grünstadt. In den nächsten Stunden ist es überwiegend bewölkt mit leichtem Regen. Heute Nacht sinkt das Thermometer auf milde 17 Grad. Morgen wird es wechselhaft mit teils bewölktem Himmel und Regen bei bis zu 26 Grad.
6: Kurz nach 1 haben wir es an diesem Freitagnachmittag und ja, auch heute gibt es nochmal Eröffnungsfeiern zur WM und zwar in den USA und Kanada. Country-Mucke kommt mir dabei aber zu kurz. Ich finde, das hätte eigentlich ganz gut gepasst, gerade natürlich in den USA, aber naja, dafür sind wir ja da. Bei uns bekommt ihr immer den besten Country-Sound. Jetzt habe ich zum Beispiel die Eagles für euch. Wir hören How Long. Viel Spaß!

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4: Hier steht ihr aktuell am längsten. Auf der A6 Richtung Heilbronn gibt es zwischen Vierenheimer Kreuz und Schwetzingen-Hockenheim 9 Kilometer Stau. Rechnet mit 25 Minuten Zeitverlust. Auf der A5 Richtung Kassel stockt es zwischen Grünberg und dem Ohmtal-Dreieck auf 8 Kilometern. Ebenfalls auf der A5 Richtung Kassel gibt es zwischen Ohmtal-Dreieck und Homberg eine Unfallstelle mit 5 Fahrzeugen. Auf der A7 Richtung Würzburg steht ihr zwischen Fulda A-Dreieck und Bad Brückenau-Wildflecken 6 Kilometer. Hier müsst ihr mit 45 Minuten Verzögerung rechnen. Wir wünschen euch eine gute Fahrt.
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4: In Groß-Gerau zeigt das Thermometer aktuell 16 Grad. In Hanau ist es etwas wärmer mit 17 Grad. Frankfurt meldet ebenfalls 16 Grad.
2: In den nächsten Stunden ist es überwiegend bewölkt mit leichtem Regen. Heute Nacht sinkt das Thermometer auf milde 17 Grad. Morgen wird es wechselhaft mit teils bewölktem Himmel und Regen bei bis zu 26 Grad.
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5: Wir sind mittendrin im Country-Nachmittag hier bei The Wolf und da reisen wir gleich ins Jahr 1984. Da war ich noch gar nicht geboren, die Bellamy Brothers, die waren da aber schon am Start und haben I Need More of You rausgebracht. Den Song gibt's gleich, vorher gibt's aber noch eine Runde New Country und zwar hören wir Dasher mit ihrem Mega-Hit Austin Boots the Work.

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1: Ich bin Dirk Zeitler. Flugtickets bei Flügen aus Deutschland werden wie geplant ab Juli weniger stark besteuert. Der Bundesrat hat der Senkung der Ticketsteuer abschließend zugestimmt. Unklar ist allerdings, ob Fliegen damit für alle günstiger wird.
2: Je nach Strecke zahlen die Airlines zwischen 2,50 Euro und 11,40 Euro weniger Steuern pro Passagier und Flug. Allerdings haben bereits so einige Gesellschaften angekündigt, das nicht an die Kunden weiterzureichen. Ein Grund dafür sind die stark gestiegenen Kerosinpreise. Ein weiterer Grund ist, dass Deutschland im Vergleich zu anderen Ländern für die Fluggesellschaften ein recht teurer Standort ist. Tanja Wagner, Nachrichtenredaktion.
1: Die Länder melden massive Einwände gegen das Sparpaket der schwarz-roten Koalition bei den Gesundheitsausgaben an. Im Bundesrat warnte der rheinland-pfälzische Ministerpräsident Schnieder, das Paket gefährde Versorgungsstrukturen, gerade in Flächenländern. Die Länder fordern die Streichung mehrerer geplanter Einsparmaßnahmen bei Kliniken, Praxen, Apotheken und Pharmabranche. Sie könnten das Gesetz über den Vermittlungsausschuss ausbremsen. Der Buckelwal, der wochenlang vor der deutschen Ostseeküste für Aufregung sorgte, ist vermutlich am 6. oder 7. Mai verendet und damit wenige Tage nach dem Ende der Rettungsaktion, die das Tier in die Nordsee geschleppt hatte. Das zeigen Daten des Senders, den der Wal trug, wie Mecklenburg-Vorpommerns Umweltminister Backhaus bekannt gab.
3: Der Tracker hatte Backhaus zufolge bis zum 7. Mai Daten geliefert, darunter Wassertiefe, Temperaturen, Bewegungsabläufe und Geschwindigkeit. Aus diesen Daten geht hervor, dass der Buckelwal bis zu seinem Tod etwa 215 Kilometer zurückgelegt hat und direkt wieder auf Kurs Richtung Ostsee war. Allerdings war er dort auch wieder langsamer geschwommen und war auch nicht mehr so tief getaucht wie zuvor. Knapp zwei Wochen nach der Rettungsaktion wurde der Wal dann tot an einer dänischen Insel angespült. Fiona Reinhardt, Nachrichtenredaktion.
1: Gut 2,5 Stunden nach der Sperrung des Sicherheitsbereiches des Hamburger Flughafens ist der Betrieb wieder aufgenommen worden. Die Sicherheitskontrollen seien wieder geöffnet, sagte eine Sprecherin. Nach Angaben des Hamburger Flughafens und der Bundespolizei war am Morgen ein Teil des Airports geräumt worden, weil ein Mann wohl aus Versehen einen Sicherheitsbereich betreten hatte.
4: Und jetzt für euch das Hessen-Update mit Talien Mannberger. In Hessen ist laut dem Umweltministerium 2 Jahre nach dem ersten Befund der afrikanischen Schweinepest kein schnelles Ende der Seuche in Sicht. Seit dem Ausbruch seien über 2300 registrierte Kadaver positiv getestet worden. Im Hessischen Landtag hat die Opposition das Auslaufen des Programms der Sprachkitas kritisiert. Und 500 Sprachförderkräfte in Kindergärten seien betroffen. In Frankfurt steht eine neue Koalition unter der Führung der CDU. Beteiligt sind die Grünen und die SPD. Mehr dazu hört ihr in den News um 9:30.
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5: Hier steht die aktuell am längsten. Auf der A5 Richtung Kassel gibt es zwischen Alsfeld Ost und Homberg an der Ohm 5 Kilometer Stau. In der Gegenrichtung stauen sich 11 Kilometer zwischen Grünberg und dem Ohmtal-Dreieck.

0: A7 Richtung Würzburg staut es sich 7 Kilometer zwischen dem Fuldaer Dreieck und Bad Brückenau. Ebenfalls auf der A7 Richtung Kassel ist die Fahrbahn zwischen Hannover-Schmünden und Kassel-Nord durch einen Ast auf der rechten Spur blockiert. Auf der A5 Richtung Frankfurt ist die Fahrbahn zwischen dem Ohmtal-Dreieck und Homberg an der Ohm nach einem Unfall voll gesperrt. Der Fernverkehr wird über die A7 und die A66 umgeleitet. Habt eine gute und sichere Fahrt.
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0: In Bensheim zeigt das Thermometer aktuell 15 Grad. Idstein meldet 14 Grad, während es in Weilburg 17 Grad sind. In den nächsten Stunden ist es überwiegend bewölkt mit leichtem Regen. Heute Nacht sinkt das Thermometer auf milde 16 Grad. Morgen wird es teils bewölkt mit Regen bei bis zu 24 Grad.
2: Kurz nach zwei haben wir es schon an diesem Freitagnachmittag. Ihr hört The Wolf, ich bin Sean Eising. Und was war das bitte für ein schlechtes WM-Eröffnungsspiel gestern Abend? Mexiko hat zwar mit 2:0 gewonnen, aber man kann auch sagen, dass die Südafrikaner die Mexikaner geschlagen haben. Also 3 rote Karten, das muss, finde ich, wirklich nicht sein. Wir widmen uns jetzt wieder der Musik. Hier ist die Vater-Sohn-Kombination aus Rodney und Elijah Atkins mit Watching You 2.0.

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1: Das war Thomas Rhett mit vielen Country. Und wenn ihr euch auch Country fühlt, dann seid ihr hier bei The Wolf natürlich genau richtig, gerade heute. Denn ab 16 Uhr gibt's ja auch wieder unsere The Wolf Hot 20, die Country Charts. Und da hat sich mal wieder ein bisschen was getan. Neu dabei ist zum Beispiel Camp Draft Queen von Mac Geiger. Ist tatsächlich nicht der einzige Neueinsteiger, aber es gibt natürlich auch noch ein paar alte Bekannte in den Hot 20. Kacey Musgraves ist zum Beispiel noch drin, einmal mit Middle of Nowhere und nochmal mit Dry Spell. Ain't nobody's tool up in my shed. Ja, läuft gut für sie momentan, die genauen Platzierungen. Und die anderen Songs, die hört ihr dann gleich bei uns von 16 bis 18 Uhr. Das ist der perfekte Countdown Richtung Wochenende.

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1: Hier steht ihr aktuell am längsten. Auf der A5 Richtung Frankfurt zwischen Hattenbacher Dreieck und Ohmtal Dreieck gibt es 7 Kilometer Stau wegen eines Unfalls. Die Spur ist voll gesperrt. In der Gegenrichtung zwischen Ohmtal Dreieck und Homberg an der Ohm ist die Fahrbahn ebenfalls gesperrt. Auf der A5 Richtung Kassel zwischen Bad Homburger Kreuz und Friedberg gibt es stockenden Verkehr. Im weiteren Verlauf zwischen Grünberg und Alsfeld West staut es sich auf 7 Kilometern. Auf der A5 Richtung Heidelberg zwischen Weiterstadt und Darmstädter Kreuz gibt es 3 Kilometer Stau. Im weiteren Verlauf zwischen Zwingenberg und Bensheim liegen Reifenteile auf der Fahrbahn. Außerdem steht dort ein kaputtes Fahrzeug auf dem Standstreifen. Wir wünschen euch eine gute Fahrt.
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1: In Nerstetten sind es aktuell 17 Grad, genauso auch in Groß-Gerau. In Darmstadt messen wir 16 Grad. In den nächsten Stunden ist es überwiegend bewölkt mit leichtem Regen. Heute Nacht sinkt das Thermometer auf milde 16 Grad. Morgen wird es teils bewölkt mit Regen bei bis zu 24 Grad.
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2: Wir melden uns zurück hier im Country Nachmittag bei The Wolf und da gibt's jetzt mal wieder meinen persönlichen Favoriten. Ich höre ihn auch zu Hause wirklich rauf und runter. Luke Combs. Und zwar hören wir ihn jetzt mit Be By You. Eine richtig entspannte Nummer ist das.
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0: Das waren Waylon Wyatt und Wyatt Flores mit Didn't Forget. Und jetzt gucken wir auf die neuesten Entwicklungen aus der Country-Welt. Die Kollegin Melina hat das Update für uns.
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3: Und es gibt News aus der deutschen Country-Welt. Sängerin Anne West gehört ja ganz klar zu den spannendsten neuen Stimmen im modernen Country und verbindet traditionelle Country-Elemente mit einem frischen, modernen Sound. Ja, und ihre Fans hat sie jetzt wochenlang neugierig gemacht, aber ihr neuer Song ist jetzt endlich

0: Sie singt davon, dass man das Leben mit einem Rodeo vergleichen kann. Mal läuft alles super gut nach Plan, mal wird's turbulent und mal muss man sich vielleicht einfach im Sattel festhalten. Musikalisch also ein echter Gute-Laune-Track, viel Tempo, super zum Tanzen und ein Refrain, der definitiv im Ohr bleibt.
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0: Und Morgan Wallen geht wieder auf Europa-Tour. Endlich macht der absolute Country-Megastar aus Tennessee auch wieder Halt in Deutschland. Sogar gar nicht so lange darauf warten. Im März 2027 kommt er nach Hannover, Hamburg, Berlin, Stuttgart, Frankfurt, Köln und München. Und Tickets gibt's auch schon ganz demnächst, also unbedingt zuschlagen.
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jetzt für euch das Hessen-Update mit Talia Nürnberger. In Hessen ist laut dem Umweltministerium 2 Jahre nach dem ersten Befund der afrikanischen Schweinepest kein schnelles Ende der Seuche in Sicht. Seit dem Ausbruch seien über 2300 registrierte Kadaver positiv getestet worden. Im Hessischen Landtag hat die Opposition das Auslaufen des Programms der Sprachkitas kritisiert und 500 Sprachförderkräfte in Kindergärten seien

0: Vorhersage.
1: In Itzstein zeigt das Thermometer derzeit 15 Grad. In Gießen ist es mit 18 Grad etwas wärmer. Bad Nauheim meldet 16 Grad. In den nächsten Stunden ist es überwiegend bewölkt mit leichtem Regen. Heute Nacht sinkt das Thermometer auf milde 16 Grad. Morgen wird es teils bewölkt mit Regen bei bis zu 24 Grad.
2: Kurz nach drei haben wir es an diesem Freitag und wenn es eine Sache gibt, auf die ich mich freitags, na, neben dem Feierabend noch besonders freue, dann ist das unsere The Wolf Hot 20. Die Country Charts, die gibt's ja immer freitags ab 16 Uhr und einen kleinen Vorgeschmack, den gibt's jetzt gleich schon. Direkt nach Lainey Wilson und Miles Smith mit Nice to Meet You. Vorher habe ich noch Eric Clapton für euch mit Lay Down Sally und jetzt erstmal Jason Aldean mit Try That in a Small Town.

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1: Das waren Lainey Wilson und Mal Smith mit Nice to Meet You. Und jetzt gibt's den versprochenen Vorgeschmack auf die The Wolf Hot 20. Ich kann's euch sagen, in den Country Charts, da hat sich wieder einiges getan. Bester Neueinsteiger für euch ist Phone Keys Wallet von Lainey Wilson und John Mayer.
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1: Auch Choosing Texas von Ella Langley ist weiter in den Top 10. Das war die letzten Wochen tatsächlich mein persönlicher Favorit. Und Ella ist tatsächlich auch nochmal vertreten. Der ein oder andere hat es sich vielleicht schon gedacht mit I Can't Love You Anymore.
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1: Ella Langley und Morgan Wallen. Das ist natürlich eine Kombination, bei der man sich nicht wundern muss, wenn dann auch noch ein Hit rauskommt. Die genauen Platzierungen und die anderen Songs, die hört ihr dann ja gleich bei uns von 16 bis 18 Uhr. Das ist unser perfekter Country-Countdown Richtung Wochenende.

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8: Hier steht ihr aktuell am längsten. Auf der A5 Richtung Frankfurt gibt es zwischen Alsfeld West und dem Reiskirchener Dreieck 19 Kilometer Stau wegen einer ungesicherten Unfallstelle. Ihr verliert dort mindestens 40 Minuten. Auf der A6 Richtung Heilbronn steht ihr zwischen dem Vierenheimer Kreuz und Schwetzingen-Hockenheim 11 Kilometer. Dort sind mindestens 23 Minuten Zeitverlust zu erwarten. Auf der A5 Richtung Kassel kommt ihr zwischen Darmstadt Flughafen Nord und Friedberg nur stockend voran, 12 Kilometer lang. Ebenfalls Richtung Kassel gibt es zwischen Reiskirchen und Grünberg 5 Kilometer Stau. Gute Fahrt.
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8: In Wetzlar zeigt das Thermometer 18 Grad, genauso wie in Gießen und Pfungstadt. In den nächsten Stunden ist es überwiegend bewölkt mit leichtem Regen. Heute Nacht sinkt das Thermometer auf milde 16 Grad. Morgen wird es teils bewölkt mit Regen bei bis zu 24 Grad.
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9: Und weiter geht's hier im Country-Nachmittag mit genau der Mucke, die man zum Start ins Wochenende braucht. Wir hören Lost von Bailey Zimmerman und The Kid Leroy. Und nicht vergessen, in einer halben Stunde gibt's hier dann wieder die The Wolf for 20. Also unbedingt dranbleiben.

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1: Das waren Brooks and Dunn mit Red Dirt Road. Und jetzt gebe ich auch schon ab an unsere The Bull 420. Der Kollege Martin Fischer hat ab 16 Uhr die Country Charts für euch und damit auch den perfekten Countdown fürs Wochenende. Da wünsche ich euch gleich ganz viel Spaß und genauso natürlich auch am Wochenende dann, zum Beispiel beim Deutschlandspiel am Sonntag. Bevor es losgeht mit der The Bull 420, habe ich hier noch die Zac Brown Band mit Toes, die Dire Straits mit Walk of Life und jetzt erstmal Noah James mit Coming Home Again. Schönes Wochenende. Yeah.

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1: Ich bin Dirk Zeitler. Der Bundestag hat erstmals über das geplante Sparpaket der schwarz-roten Koalition bei den Gesundheitsausgaben beraten. Im Bundesrat formiert sich allerdings Widerstand. Die Länder haben massive Einwände gegen die Pläne der Bundesregierung.
2: Die Länder warnen vor einem Zusammenbruch der Versorgung gerade draußen auf dem Land. Auch hätten Pharmakonzerne schon angekündigt, weniger in den Standort Deutschland investieren zu wollen. Am Ende benachteilige das Sparpaket die Patienten, monierte etwa der rheinland-pfälzische Ministerpräsident Schnieder. Blockieren können die Länder das Gesetz nicht, es ist nicht zustimmungsbedürftig. Tanja Wagner, Nachrichtenredaktion.
1: 4,24% mehr Rente und geringere Steuern auf Flugtickets. Der Bundesrat hat heute mehrere Gesetzesvorlagen verabschiedet, die zum Juli in Kraft treten sollen. Bei häuslicher Gewalt sollen Gerichte das Tragen von Fußfesseln anordnen dürfen, um ein Kontaktverbot zu den Opfern durchzusetzen. Und Apotheken erhalten mehr Befugnisse. In der EU gelten seit Mitternacht deutlich schärfere Asylregeln. Sie sollen etwa schnellere Asylverfahren und konsequentere Abschiebungen ermöglichen.
3: Die meisten Migranten kommen über Italien und Griechenland nach Europa und auch über Spanien. Und an diesen Außengrenzen wird es Asylschnellverfahren geben. So soll zügiger klar werden, ob ein Mensch in der EU bleiben kann oder nicht. Doch die drei Länder können nicht für alle Ankommenden die Asylverfahren übernehmen. Deutschland wird in Zentren, etwa an Flughäfen, gut 370 Plätze zur Verfügung stellen und dort die Asylanträge zügig prüfen. So zum Beispiel am BER nahe Berlin. Lea Matschulat, Nachrichtenredaktion.
1: Mit Kundgebungen in Berlin und Völklingen machen Beschäftigte der Stahlindustrie Druck auf die Bundesregierung. Unter dem Motto Stahl hat Zukunft bei uns marschierten Stahlarbeiter vom Brandenburger Tor zum Bundeswirtschaftsministerium. Nach Angaben der IG Metall beteiligten sich rund 1700 Beschäftigte. Im saarländischen Völklingen nahmen zudem an mehreren Demonstrationszügen insgesamt 8500 Menschen teil. Die Gewerkschaft fordert mehr Hilfe der Politik für die kriselnde Stahlindustrie.
4: Und jetzt für euch das Hessen-Update mit Talien Mannberger. In Hessen ist laut dem Umweltministerium 2 Jahre nach dem ersten Befund der afrikanischen Schweinepest kein schnelles Ende der Seuche in Sicht. Seit dem Ausbruch seien über 2300 registrierte Kadaver positiv getestet worden. Im Hessischen Landtag hat die Opposition das Auslaufen des Programms der Sprachkitas kritisiert. Und 500 Sprachförderkräfte in Kindergärten seien betroffen. In Frankfurt steht eine neue Koalition unter der Führung der CDU. Beteiligt sind die Grünen und die SPD. Mehr dazu hört ihr in den News um 9:30.
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5: Hier steht ihr aktuell am längsten. Auf der A5 Richtung Frankfurt zwischen Ohmtal-Dreieck und Reiskirchener Dreieck gibt es 12 Kilometer Stau. In der Gegenrichtung, Richtung Kassel, steht ihr zwischen Frankfurt Flughafen Nord und Bad Homburger Kreuz auf 10 Kilometern. Auf der A6 Richtung Heilbronn zwischen Vierenheimer Kreuz und Schwetzingen-Hockenheim stockt der Verkehr auf 8 Kilometern. Ebenfalls auf der A3

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1: In Neustetten sind es aktuell 18 Grad. In Wiesbaden haben wir 17 und in Wetzlar messen wir 19 Grad.
2: In den nächsten Stunden ist es überwiegend bewölkt mit leichtem Regen. Heute Nacht sinkt das Thermometer auf milde 16 Grad. Morgen wird es teils bewölkt mit Regen bei bis zu 24 Grad.
3: Hallihallo, da sind wir wieder. Eine neue Woche, eine neue Folge The Wolf Hot 20 hier bei Deutschlands Country Radio. Es gibt wie immer einiges, worüber wir quatschen müssen. Es gibt ein paar Neueinsteiger, es gibt ein paar Songs, die kriegen wir einfach nicht aus den Charts raus. Und das ist wie immer die perfekte Mischung, oder? Rein geht's mit einem von diesen Neueinsteigern. Mac Geiger ist dieses Mal zum ersten Mal dabei, überhaupt hier bei The Wolf Hot 20. Hat's reingeschafft mit seiner aktuellen Single Camp Draft Queen. Mit dem eröffnen wir jetzt hier offiziell unsere Chartshow. Ich bin Martin Fischer, ich bin jetzt hier die nächsten zwei Stunden für euch am Start und ich bin auch sehr gespannt, was da in den Top 10 ist. Ich hab's mir nämlich nicht vorher angeschaut, wir sind da im selben Boot. Also jetzt gibt's erstmal Mac Geiger, Camp Draft Queen. Das ist diese Woche unser Platz Nummer 20.
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0: Jordan Davis, Turn This Truck Around ist unser Platz Nummer 19 und regelmäßige The Wolf Hot 20 Hörer, die wissen, der ist jetzt schon wirklich ewig dabei. Ich find's krass, wie lange der sich hier hält. Der ist aus 2025 und immer noch am Start. Ich find ihn aber auch super, vor allem wenn's um Trucks geht. Hey, bei Country Musik mit Trucks kannst mich immer abholen. Funktioniert einfach. Das ist so die Essenz von dem Ganzen, oder? Also, der ist schon ewig dabei. Platz Nummer 18? Überhaupt nicht. Das ist ein Neueinsteiger. Lainey Wilson und John Mayer haben sich zusammengetan mit einem Song, der die beiden Stile tatsächlich ziemlich gut kombiniert. Und das hört ihr jetzt. Hier ist Phone Keys Wallet.
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0: Auch eine von den Nummern, die jetzt schon hier ewig unterwegs ist in den Wolf Hot 20, Woche Nummer 17. Still going strong für Tucker Wetmore und Brünett. Weiter geht's mit einer eher ungewöhnlichen Kombination. Da haben wir ja letzte Woche schon drüber geredet, als das Ding das erste Mal bei uns neu eingestiegen ist. Und hier ist es immer noch. Es ist Diplo zusammen mit Cameron Whitcomb. Also ein eigentlich Techno-DJ, der sich mit einem Country-Künstler zusammentut. Und das hier ist dabei rausgekommen. Das ist unser Platz Nummer 16, Would You Still Love Me?
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Platz Nummer 16, Diplo zusammen mit Cameron Whitcomb, Would You Still Love Me? Gleich geht's weiter mit unserem The Wolf Hot 20. Bis dahin gibt's hier was Neues, und zwar von Cody Johnson. Hier ist Take Me Back, Leave Me There, neues Ding.

0: Neue Mucke von Cody Johnson, Take Me Back, Leave Me There. Gleich geht's weiter mit unserem The Wolf Hot 20, direkt nach dem Verkehr und nach den News. Wir hören uns gleich wieder.
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2: Hallo, mein Name ist Talia Nürnberger. In Frankfurt steht eine neue Koalition unter der Führung der CDU. Beteiligt sind außerdem die Grünen und die SPD. Volt soll als Kooperationspartner mitwirken und behält den Sitz im hauptamtlichen Magistrat. Die Parteien haben ihren Koalitionsvertrag mit Schwerpunkten wie Sicherheit, Sauberkeit, Schulsanierungen, bezahlbarem Wohnraum und Mobilität vorgestellt. Die Parteibasen müssen dem Bündnis und dem Vertrag noch zustimmen. In Frankfurt lag der Auftrag der Regierungsbildung bei der CDU. Bei der Kommunalwahl im März war sie mit 25% der Stimmen die stärkste Kraft. Die FDP hatte sich im Streit um die Drogenpolitik aus dem früheren Bündnis verabschiedet. Und außerdem aktuell in Hessen. In Hessen ist laut dem Umweltministerium rund 2 Jahre nach dem ersten positiven Befund der afrikanischen Schweinepest kein schnelles Ende der Seuche in Sicht. Seit dem Ausbruch der Krankheit seien über 2300 registrierte Kadaver positiv getestet worden. Das für Schweine meist tödliche Virus ist für den Menschen ungefährlich. Im Hessischen Landtag hat die Opposition das Auslaufen des Programms der Sprachkitas kritisiert. Rund 500 Sprachförderkräfte in Kindergärten seien betroffen. Laut der FDP, den Grünen und der AfD würde die Landesregierung bei der frühen Sprachförderung am falschen Ende sparen. Das Programm könne man laut Jugend- und Sozialministerin Heike Hofmann aber nicht ewig weiterführen.
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3: Hier steht ihr aktuell am längsten. Auf der A5 Richtung Frankfurt zwischen Ohmtal-Dreieck und Reiskirchener Dreieck gibt es 10 Kilometer Stau. In der Gegenrichtung stockt der Verkehr zwischen Reiskirchener Dreieck und Ohmtal-Dreieck auf 5 Kilometern. Auf der A5 Richtung Kassel staut es sich zwischen Frankfurt Flughafen Nord und Bad Homburger Kreuz auf 7 Kilometern. Ebenfalls Richtung Kassel stockt der Verkehr zwischen Weiterstadt und Darmstädter Kreuz auf 4 Kilometern. Auf der A6 Richtung Heilbronn stockt der Verkehr zwischen Mannheim-Sandhofen und Viernheimer Dreieck auf 7 Kilometern. Ebenfalls auf der A7 Richtung Würzburg gibt es zwischen Fulda Dreieck und Bad Brückenau 5 Kilometer Stau. Habt eine gute und sichere Fahrt.
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3: In Darmstadt sind es aktuell 17 Grad. Auch in Hochheim am Main zeigt das Thermometer 17 Grad. In Idstein messen wir 16 Grad. In den nächsten Stunden ist es überwiegend bewölkt mit leichtem Regen. Heute Nacht sinkt das Thermometer auf milde 16 Grad. Morgen wird es teils bewölkt mit Regen bei bis zu 24 Grad.
0: Willkommen zurück zu unserem The Wolf Hot 20 diese Woche mit mir, Martin Fischer. Wir haben ja eben darüber gequatscht, dass wir so ein paar Songs haben, die bekommen wir aus unseren Charts einfach nicht raus, ne? Also es gibt ein paar Nummern, die sind hier seit 17 Wochen drin und ich habe so das Gefühl, hier baut sich gerade der nächste an. Das ist Max McNown mit Done For. Der ist jetzt auch schon wieder seit 8 Wochen hier dabei und der ist am Steigen. Also es sieht nicht so aus, als würden wir den in letzter Zeit loswerden. Na, loswerden, das klingt so hart. Das würde ja heißen, dass es kein guter Song ist. Nee, das ist es auf jeden Fall. Und deswegen ist er auch diese Woche gestiegen auf Platz Nummer 15. Hier ist Max McNown, Done For.
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0: Weiterhin unterwegs in unserem The Wolf Hot 20, Luke Combs, Sleepless in a Hotel Room. Das war unser Platz Nummer 14. Und Platz Nummer 13 liefert uns Zach Bryan. Der ist jetzt auch schon wieder ein bisschen dabei. Hier ist Say Why.
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0: Das war Kacey Musgraves, die ja auch weiterhin, auch diese Woche, immer noch mit zwei verschiedenen Songs hier vertreten ist. Die macht einfach zu viele Hits, da kannst du nichts machen. Das war auf jeden Fall Platz Nummer 12, Middle of Nowhere, und weiter geht's mit Riley Green. Der Song hier, den hatten wir vor ein paar Wochen erst als Neueinsteiger, und der hält sich auf jeden Fall ziemlich stabil. Ist ein super cooler Song. Hören wir jetzt zusammen, das ist Platz Nummer 11, hier ist Riley Green mit My Way.
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Riley Green, My Way, diese Woche auf Platz Nummer 11 gelandet. Und ihr wisst, was jetzt kommt. Gleich geht's weiter mit unserem The Wolf Heart 20. Bis dahin gibt's eine neue Nummer und die kommt von Dasher. Hier ist Mad About It.

0: jetzt für euch das Hessen-Update mit Talien Mannberger. In Hessen ist laut dem Umweltministerium 2 Jahre nach dem ersten Befund der afrikanischen Schweinepest kein schnelles Ende der Seuche in Sicht. Seit dem Ausbruch seien über 2300 registrierte Kadaver positiv getestet worden. Im Hessischen Landtag hat die Opposition das Auslaufen des Programms der Sprachkitas kritisiert und 500 Sprachförderkräfte in Kindergärten seien betroffen. In Frankfurt steht eine neue Koalition unter der Führung der CDU. Beteiligt sind die Grünen und die SPD. Mehr dazu hört ihr in den News um 9:30.
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2: Hier steht ihr aktuell am längsten. Auf der A6 Richtung Heilbronn gibt es zwischen Vierenheimer Kreuz und Schwetzingen-Hockenheim 9 Kilometer stockenden Verkehr. In der Gegenrichtung stockt es ebenfalls zwischen Mannheim-Sandhofen und Vierenheimer Dreieck auf 4 Kilometern. Auf der A5 Richtung Frankfurt staut es sich zwischen Ohmtal-Dreieck und Reiskirchener Dreieck auf 8 Kilometern. In der Gegenrichtung stockt der Verkehr zwischen Frankfurt Flughafen Nord und Bad Homburger Kreuz auf 7 Kilometern. Auf der A3 Richtung Würzburg stockt der Verkehr zwischen Frankfurter Kreuz und Offenbacher Kreuz auf 6 Kilometern. In der Gegenrichtung gibt es zwischen Frankfurt Flughafen und Wiesbadener Kreuz 5 Kilometer Stau. Wir wünschen euch eine gute Fahrt.
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2: In Michelstadt zeigt das Thermometer gerade 16 Grad. In Limburg ist es mit 19 Grad etwas milder, während Heppenheim 18 Grad meldet. In der Nacht sinkt das Thermometer auf milde 16 Grad. So wird das Wetter morgen. Es erwartet euch ein Tag mit teils bewölktem Himmel und Regen. Bei anfangs 16 Grad, im Laufe des Tages steigt das Thermometer auf bis zu 27 Grad an.
3: Da sind wir wieder. Willkommen zurück in den Hot 20 hier bei The Wolf, Deutschlands Country Radio. Unsere wöchentliche Chartshow mit mir, Martin Fischer. Grüßt euch. Schön, dass ihr noch am Start seid. Wir sind offiziell angekommen bei den Top 10 und die eröffnet Cody Johnson. Der ist jetzt mittlerweile in Woche Nummer 3 und das ist eine richtig schöne, entspannte Liebesnummer, wie sie halt im Buche steht. Kann man sich kurz mal zurücklehnen und ein Teechen trinken. Das ist I Want You.
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0: John Pardi, Boots Off, weiterhin in unseren Top 10 vertreten, diese Woche auf Platz Nummer 9. Und auf Platz Nummer 8 geht's mit dem Künstler weiter, der seit ein paar Wochen einen neuen Riesenfan in unserer Redaktion gefunden hat. Der Kollege Cedric Kunz, der war ja vorletzte Woche in Berlin bei Zach Bryan live auf dem Konzert und seitdem hört er nicht mehr auf, davon zu quatschen. Wirklich, jeden Tag, immer wieder. Und ich kann es halt auch verstehen. Also Zach Bryan hat mich mittlerweile auch so ziemlich in sein Herz geschlossen. Und er ist auch nicht aus unseren Top 10 hier rauszubekommen. Daher seid ihr wohl der gleichen Meinung. Alles absolut verdient. Hier ist Zach Bryan, Platz Nummer 8, Plastic Cigarette.
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Das ist der momentan wohl stabilste Song hier in unserem The Wolf Hot 20. Der hält sich nämlich konstant in den Top 10, rutscht jede Woche immer nur so ein, zwei Plätze nach oben oder nach unten. Kane Brown mit Woman. Und weiter geht's mit Ella Langley, mit einem Song, bei dem es mich wundert, dass der hier immer noch am Start ist. Wobei, also wundern tut's mich nicht, weil das ist ein Riesenhit, aber es ist halt jetzt auch schon ein bisschen her, dass Choose in Texas gedroppt ist. Ihr liebt den Song, wir lieben den Song und deswegen kann ich mich eigentlich auch gar nicht beschweren, dass der hier immer noch dabei ist. Also ich höre ihn immer noch gern, wisst ihr was? Würde ich doch einfach mal sagen, let's go. Platz 6, es wird einfach nicht alt. Hier ist Ella Langley, Choose in Texas. 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

Das war Ella Langley, Choose in Texas. Jetzt gibt's wieder ein bisschen neue Mucke, bis wir dann gleich weitermachen mit unseren The Wolf Heart 20. Die liefert uns Tim McGraw. Hier ist Pawn Shop Guitar.

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1: Wir machen eine kleine Pause in unserem The Wolf Hot 20 und gleich um kurz nach halb geht's weiter. Bleibt dran.
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3: Hallo, mein Name ist Talia Nürnberger. In Frankfurt steht eine neue Koalition unter der Führung der CDU. Beteiligt sind außerdem die Grünen und die SPD. Volt soll als Kooperationspartner mitwirken und behält den Sitz im hauptamtlichen Magistrat. Die Parteien haben ihren Koalitionsvertrag mit Schwerpunkten wie Sicherheit, Sauberkeit, Schulsanierungen, bezahlbarem Wohnraum und Mobilität vorgestellt. Die Parteibasen müssen dem Bündnis und dem Vertrag noch zustimmen. In Frankfurt lag der Auftrag der Regierungsbildung bei der CDU. Bei der Kommunalwahl im März war sie mit 25% der Stimmen die stärkste Kraft. Die FDP hatte sich im Streit um die Drogenpolitik aus dem früheren Bündnis verabschiedet. Und außerdem aktuell in Hessen. In Hessen ist laut dem Umweltministerium rund 2 Jahre nach dem ersten positiven Befund der afrikanischen Schweinepest kein schnelles Ende der Seuche in Sicht. Seit dem Ausbruch der Krankheit seien über 2300 registrierte Kadaver positiv getestet worden. Das für Schweine meist tödliche Virus ist für den Menschen ungefährlich. Im Hessischen Landtag hat die Opposition das Auslaufen des Programms der Sprachkitas kritisiert. Rund 500 Sprachförderkräfte in Kindergärten seien betroffen. Laut der FDP, den Grünen und der AfD würde die Landesregierung bei der frühen Sprachförderung am falschen Ende sparen. Das Programm könne man laut Jugend- und Sozialministerin Heike Hofmann aber nicht ewig weiterführen.
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4: Hier steht ihr aktuell am längsten. Auf der A6 Richtung Heilbronn zwischen Vierenheimer Kreuz und Schwetzingen-Hockenheim gibt es 8 Kilometer stockenden Verkehr. Ihr verliert dort mindestens 11 Minuten. Auf der A5 Richtung Kassel zwischen Homberg und Ohmtal-Dreieck stockt es auf 5 Kilometern. In der Gegenrichtung zwischen Ohmtal-Dreieck und Grünberg sind es 6 Kilometer stockender Verkehr. Auf der A5 Richtung Frankfurt zwischen Nordwestkreuz und Frankfurt-Westhafen staut es sich auf 4 Kilometern wegen einer ungesicherten Unfallstelle. In der Gegenrichtung zwischen Frankfurt Flughafen Nord und Nordwestkreuz gibt es 5 Kilometer stockenden Verkehr. Habt eine gute und sichere Fahrt.
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4: Bei euch in Heppenheim sind es aktuell 18 Grad, in Hanau ebenfalls 18 und höchst im Odenwald meldet 17 Grad. In der Nacht sinkt das Thermometer auf milde 16 Grad. So wird das Wetter morgen. Es erwartet euch ein Tag mit teils bewölktem Himmel und Regen. Bei anfangs 16 Grad, im Laufe des Tages steigt das Thermometer auf bis zu 27 Grad an.
1: Willkommen in den Top 5. Wir haben es geschafft. Jetzt kommen die größten Hits der Woche hier in unseren The Wolf Hot 20, unsere Country Charts. Ich bin Martin Fischer, ich sage willkommen zurück und rein geht's mit, ich muss ganz ehrlich sagen, ich moderiere das hier ja jede Woche. Ich glaube, das ist momentan mein Lieblingssong von dieser ganzen Liste. Ich habe den jetzt schon 100-mal gehört und er ist diese perfekte Mischung aus catchy, smooth, groovy. Ich, wisst ihr was, ich lasse ihn euch einfach hören. Vielleicht seid ihr ja meiner Meinung. Hier ist Platz Nummer 5 diese Woche, Casey Musgraves, Dry Spell.
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0: Neues Shibuzi-Album kommt, das ist die erste Single daraus und die macht auf jeden Fall Lust auf mehr. So sehr, dass sie es auf Platz Nummer 4 geschafft hat. Weiter geht's mit Riley Green und meinem momentanen Lieblingssong, wenn es so um Spaß, wenn es um lustig geht, weil der Titel einfach super geil ist. Ihr kennt das doch bestimmt so aus Filmen oder so, wenn man betrunken Auto fährt. Also man macht das jetzt nicht selber, sondern, Leute im Film fahren betrunken Auto. Okay, ich will hier niemanden zum betrunken Fahren überreden, so war das nicht gemeint. Also, ihr werdet angehalten von einem Officer und er fragt dann, jo, was ist los? Und man ist so hacke, dass man sagt, jo, was ist denn das Officer-Herr-Problem? Und genau das ist dieser Song. Er sagt halt, I'm not as thank as you drunk I am. Checkt ihr? Vielleicht müsst ihr es euch anhören. Wir hören ihn jetzt zusammen. Hier ist Platz Nummer 3, Riley Green, Think as you drunk.
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0: Riley Green ist extrem betrunken. Auf Platz Nummer 3 in unserem The Wolf Hot 20 diese Woche. So, und auf Platz Nummer 2 habe ich jetzt eine riesen Überraschung. Nicht, weil dieser Song hier noch nie dabei war, sondern weil er endlich von Platz Nummer 1 runtergekickt wurde. 5 Wochen hat's gedauert und jetzt darf ich ihn endlich als Platz Nummer 2 anmoderieren. Das klingt so, als würde ich den Song hassen. Nee, überhaupt nicht. Aber der war halt so lange auf Platz 1. Ich fand das crazy. Hier sind Ella Langley und Morgan Wallen. I Can't Love You Anymore. Diese Woche gedroppt von Platz 1 auf Platz Nummer 2. Es ist tatsächlich passiert. Viel Spaß.
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0: heruntergestoßen vom ewigen Thron in unseren The Wolf Hot 20 nach 5 Wochen Ella Langley und Morgan Wallen, I Can't Love You Anymore, gefallen auf Platz 2. Und das heißt natürlich logischerweise, dass wir einen neuen Spitzenreiter haben und das ist kein Neueinsteiger, das ist aber ein Song, der hat sich jetzt die letzten Wochen immer weiterentwickelt, gefällt euch anscheinend immer besser, ist langsam hochgeklettert und diese Woche hat das geschafft. Unser neuer Spitzenreiter, den liefert uns Stella Lefty. Da sage ich doch mal alles Gute, herzlichen Glückwunsch, wir haben es geschafft. Ich bin Martin Fischer, das war unsere Chartshow für diese Woche. Ich bin gespannt auf nächste Woche, vielleicht ist das hier jetzt der neue Song, der 27 Wochen auf Platz 1 bleibt. Ich weiß es nicht, das entscheidet ihr. Wir hören uns auf jeden Fall wieder. Ich mache mich jetzt auf den Weg, war schön mit euch und ich lasse euch allein mit Platz Nummer 1. Hier ist Stella Lefty mit Boston.
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1: Ich bin Dirk Zeitler. Der Bundestag hat erstmals über das geplante Sparpaket der schwarz-roten Koalition bei den Gesundheitsausgaben beraten. Im Bundesrat formiert sich allerdings Widerstand. Die Länder haben massive Einwände gegen die Pläne der Bundesregierung.
2: Die Länder warnen vor einem Zusammenbruch der Versorgung gerade draußen auf dem Land. Auch hätten Pharmakonzerne schon angekündigt, weniger in den Standort Deutschland investieren zu wollen. Am Ende benachteilige das Sparpaket die Patienten, monierte etwa der rheinland-pfälzische Ministerpräsident Schnieder. Blockieren können die Länder das Gesetz nicht, es ist nicht zustimmungsbedürftig. Gesundheitsministerin Wagen hatte im Bundestag nochmal für die Pläne geworben. Andernfalls drohen den Kassen ihr zufolge Milliardenverluste und den Versicherten höhere Zusatzbeiträge. Tanja Wagner, Nachrichtenredaktion.
1: Das nächste EU-Sanktionspaket gegen Russland könnte erhebliche Konsequenzen für deutsche Produzenten und Konsumenten von Fischstäbchen, Schlemmerfilets und anderen Tiefkühlfischgerichten haben. Nach dpa-Recherchen sehen die Pläne der EU-Kommission vor, dass die Einfuhr von Alaska-Seelachs aus Russland in die EU innerhalb von 2 Jahren um die Hälfte reduziert werden muss. Angesichts des begrenzten Angebots könnte dies zu höheren Preisen führen. In der EU gelten seit Mitternacht deutlich schärfere Asylregeln. Sie sollen etwas schnellere Asylverfahren und konsequentere Abschiebungen ermöglichen.
3: Die meisten Migranten kommen über Italien und Griechenland nach Europa und auch über Spanien. Und an diesen Außengrenzen wird es Asylschnellverfahren geben. So soll zügiger klar werden, ob ein Mensch in der EU bleiben kann oder nicht. Doch die 3 Länder können nicht für alle Ankommenden die Asylverfahren übernehmen. Deutschland wird in Zentren, etwa an Flughäfen, gut 370 Plätze zur Verfügung stellen und dort die Asylanträge zügig prüfen. So zum Beispiel am BER nahe Berlin. Lea Matschulat, Nachrichtenredaktion.
1: Zum Sport. Der Song Major Tom von Peter Schilling wird auch bei der Weltmeisterschaft in den USA, Mexiko und Kanada als Torhymne der deutschen Nationalmannschaft gespielt. Das Lied werde wie auch bei DFB-Heimspielen nach deutschen Treffern in den WM-Stadien ertönen, teilte der DFB mit.
4: Und jetzt für euch das Hessen-Update mit Talien Mannberger. In Hessen ist laut dem Umweltministerium 2 Jahre nach dem ersten Befund der afrikanischen Schweinepest kein schnelles Ende der Seuche in Sicht. Seit dem Ausbruch seien über 2300 registrierte Kadaver positiv getestet worden. Im Hessischen Landtag hat die Opposition das Auslaufen des Programms der Sprachkitas kritisiert. Und 500 Sprachförderkräfte in Kindergärten seien betroffen. In Frankfurt steht eine neue Koalition unter der Führung der CDU. Beteiligt sind die Grünen und die SPD. Mehr dazu hört ihr in den News um 9:30.
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5: Auf der A5 Richtung Kassel zwischen Butzbach und dem Gambacher Kreuz gibt es eine ungesicherte Unfallstelle auf dem linken Fahrstreifen. Personen befinden sich auf der Fahrbahn. Hier steht ihr aktuell am längsten. Auf der A3 Richtung Köln gibt es zwischen Raunheim und Niedernhausen 5 Kilometer Stau. Ebenfalls Richtung Köln steht zwischen Wiesbaden-Niedernhausen und Itzstein ein kaputter Lastwagen auf dem Standstreifen. Auf der A5 Richtung Frankfurt stockt es zwischen Obermörlen und Frankfurt-Westhafen auf 5 Kilometern. In der

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2: Hallo, mein Name ist Talia Nürnberger. In Frankfurt steht eine neue Koalition unter der Führung der CDU. Beteiligt sind außerdem die Grünen und die SPD. Volt soll als Kooperationspartner mitwirken und behält den Sitz im hauptamtlichen Magistrat. Die Parteien haben ihren Koalitionsvertrag mit Schwerpunkten wie Sicherheit, Sauberkeit, Schulsanierungen, bezahlbarem Wohnraum und Mobilität vorgestellt. Die Parteibasen müssen dem Bündnis und dem Vertrag noch zustimmen. In Frankfurt lag der Auftrag der Regierungsbildung bei der CDU. Bei der Kommunalwahl im März war sie mit 25% der Stimmen die stärkste Kraft. Die FDP hatte sich im Streit um die Drogenpolitik aus dem früheren Bündnis verabschiedet. Und außerdem aktuell in Hessen. In Hessen ist laut dem Umweltministerium rund 2 Jahre nach dem ersten positiven Befund der afrikanischen Schweinepest kein schnelles Ende der Seuche in Sicht. Seit dem Ausbruch der Krankheit seien über 2300 registrierte Kadaver positiv getestet worden. Das für Schweine meist tödliche Virus ist für den Menschen ungefährlich. Im Hessischen Landtag hat die Opposition das Auslaufen des Programms der Sprachkitas kritisiert. Rund 500 Sprachförderkräfte in Kindergärten seien betroffen. Laut der FDP, den Grünen und der AfD würde die Landesregierung bei der frühen Sprachförderung am falschen Ende sparen. Das Programm könne man laut Jugend- und Sozialministerin Heike Hofmann aber nicht ewig weiterführen.
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3: Hier steht die aktuell am längsten. Auf der A5 Richtung Kassel gibt es zwischen Fernwald und dem Gambacher Kreuz 2 Kilometer Stau wegen einer ungesicherten Unfallstelle. In der Gegenrichtung stockt der Verkehr zwischen Friedberg und Butzbach auf 3 Kilometern. Auf der A6 Richtung Heilbronn steht ihr zwischen dem Viernheimer Kreuz und dem Kreuz Mannheim auf 2 Kilometern. Auf der A3 Richtung Würzburg stockt es zwischen Frankfurt Süd und dem Offenbacher Kreuz auf 2 Kilometern. Gute Fahrt.
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3: In Groß-Gerau haben wir aktuell 19 Grad, in Hanau ebenfalls 19 und Weilburg meldet 18 Grad. In der Nacht sinkt das Thermometer auf milde 16 Grad. So wird das Wetter morgen. Es erwartet euch ein Tag mit teils bewölktem Himmel und Regen. Bei anfangs 16 Grad, im Laufe des Tages steigt das Thermometer auf bis zu 27 Grad an.
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1: Ich bin Dirk Zeitler. Elon Musks Weltraumfirma SpaceX ist bei ihrem Rekordbörsengang mit einem Plus von gut 11% in den Handel gestartet. Der erste Kurs wurde bei $150 festgestellt, nach einem Ausgabepreis von $135. Musk wird damit durch seine Beteiligungen an SpaceX und dem Elektroautobauer Tesla zum ersten Menschen mit einem Billionenvermögen, zumindest auf dem Papier. Bundesgesundheitsministerin Warken hat die geplanten Milliardeneinsparungen zur Stabilisierung der Krankenkassenbeiträge verteidigt. Ziel sei es, Bürger zu entlasten und Unternehmen mehr Planungssicherheit zu geben, sagte sie zur Einbringung ihres Gesetzesentwurfs für das Sparpaket im Bundestag. Im Bundesrat formiert sich allerdings Widerstand. Die Länder haben massive Einwände gegen die Pläne der Bundesregierung.
2: Die Länder warnen vor einem Zusammenbruch der Versorgung gerade draußen auf dem Land. Auch hätten Pharmakonzerne schon angekündigt, weniger in den Standort Deutschland investieren zu wollen. Am Ende benachteilige das Sparpaket die Patienten, monierte etwa der rheinland-pfälzische Ministerpräsident Schmieder. Blockieren können die Länder das Gesetz nicht, es ist nicht zustimmungsbedürftig. Tanja Wagner, Nachrichtenredaktion.
1: In der EU gelten seit Mitternacht deutlich schärfere Asylregeln. Sie sollen etwa schnellere Asylverfahren und konsequentere Abschiebungen ermöglichen.
3: Die neuen Regeln bedeuten Folgendes. Grundsätzlich wird an den EU-Außengrenzen kontrolliert. In Deutschland werden deswegen an den großen Flughäfen wie Berlin, Frankfurt, München oder Düsseldorf Zentren eingerichtet, in denen Migranten bleiben müssen. Und zwar dann, wenn sie aus Ländern mit einer Anerkennungsquote von weniger als 20% kommen. Oder wenn sie keine Papiere haben oder als Gefährder gelten. Dort können sie bis zu 3 Monate festgehalten werden. Außerdem sollen Abschiebezentren außerhalb der EU geschaffen werden, aber mit deren Einrichtung wird es noch etwas dauern. Aus Brüssel, Dieter Ebeling.
1: Der iranische Außenminister Araghchi sieht ein Rahmenabkommen zwischen seinem Land und den USA in greifbarer Nähe. Die Absichtserklärung von Islamabad stand noch nie so kurz vor dem Abschluss, schrieb Araghchi auf X. Einzelheiten würden der Öffentlichkeit zu gegebener Zeit mitgeteilt. Zuvor hatte bereits US-Präsident Trump Fortschritte in den Verhandlungen mit dem Iran über ein Kriegsende verkündet.
4: Und jetzt für euch das Hessen-Update mit Talien Mannberger. In Hessen ist laut dem Umweltministerium 2 Jahre nach dem ersten Befund der afrikanischen Schweinepest kein schnelles Ende der Seuche in Sicht. Seit dem Ausbruch seien über 2300 registrierte Kadaver positiv getestet worden. Im Hessischen Landtag hat die Opposition das Auslaufen des Programms der Sprachkitas kritisiert und 500 Sprachförderkräfte in Kindergärten seien betroffen. In Frankfurt steht eine neue Koalition unter der Führung der CDU. Beteiligt sind die Grünen und die SPD. Mehr dazu hört ihr in den News um 9:30.
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5: Hier steht ihr aktuell am längsten. Auf der A7 Richtung Würzburg gibt es zwischen dem Fuldaer Dreieck und Bad Brückenau-Wildflecken 5 Kilometer Stau. Rechnet mit mindestens 15 Minuten Zeitverlust. Auf der A49 Richtung Kassel stockt es zwischen Neustadt und Schwalmstadt auf 2 Kilometern. Ihr verliert dort etwa 3 Minuten. Auf der A3 Richtung Köln ist zwischen Wiesbaden-Niedernhausen und Idstein der rechte Fahrstreifen gesperrt. Ein kaputter LKW steht auf dem Standstreifen. Gute Fahrt.
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5: In Limburg haben wir aktuell 19 Grad, in Heidelberg sind es 18 und Alzey meldet ebenfalls 18 Grad. In der Nacht sinkt das Thermometer auf milde 16 Grad. So wird das Wetter morgen. Es erwartet euch ein Tag mit teils bewölktem Himmel und Regen bei anfangs 16 Grad. Im Laufe des Tages steigt das Thermometer auf bis zu 27 Grad an.
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1: Hallo, mein Name ist Talia Nürnberger. In Frankfurt steht eine neue Koalition unter der Führung der CDU. Beteiligt sind außerdem die Grünen und die SPD. Volt soll als Kooperationspartner mitwirken und behält den Sitz im hauptamtlichen Magistrat. Die Parteien haben ihren Koalitionsvertrag mit Schwerpunkten wie Sicherheit, Sauberkeit, Schulsanierungen, bezahlbarem Wohnraum und Mobilität vorgestellt. Die Parteibasen müssen dem Bündnis und dem Vertrag noch zustimmen. In Frankfurt lag der Auftrag der Regierungsbildung bei der CDU. Bei der Kommunalwahl im März war sie mit 25% der Stimmen die stärkste Kraft. Die FDP hatte sich im Streit um die Drogenpolitik aus dem früheren Bündnis verabschiedet. Und außerdem aktuell in Hessen. In Hessen ist laut dem Umweltministerium rund 2 Jahre nach dem ersten positiven Befund der afrikanischen Schweinepest kein schnelles Ende der Seuche in Sicht. Seit dem Ausbruch der Krankheit seien über 2300 registrierte Kadaver positiv getestet worden. Das für Schweine meist tödliche Virus ist für den Menschen ungefährlich. Im Hessischen Landtag hat die Opposition das Auslaufen des Programms der Sprachkitas kritisiert. Rund 500 Sprachförderkräfte in Kindergärten seien betroffen. Laut der FDP, den Grünen und der AfD würde die Landesregierung bei der frühen Sprachförderung am falschen Ende sparen. Das Programm könne man laut Jugend- und Sozialministerin Heike Hofmann aber nicht ewig weiterführen.
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2: Hier steht ihr aktuell am längsten. Auf der A7 Richtung Würzburg gibt es zwischen dem Fuldaer Dreieck und Bad Brückenau-Volkers 1 Kilometer Stau. Ihr verliert dort mindestens 6 Minuten. Auf der A661 Richtung Darmstadt stockt es zwischen Frankfurt-Niedereschbach und Frankfurt-Eckenheim auf 2 Kilometern. Ihr braucht dort etwa 4 Minuten länger. Auf der A3 Richtung Frankfurt stockt der Verkehr zwischen Limburg Süd und Bad Camberg auf 1 Kilometer. Rechnet mit mindestens 1 Minute Zeitverlust. Habt eine gute und sichere Fahrt.
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2: Bei euch in Grünstadt sind es aktuell 18 Grad. In Darmstadt messen wir ebenfalls 18 und auch Mannheim meldet 18 Grad. In der Nacht sinkt das Thermometer auf milde 17 Grad. So wird das Wetter morgen. Es erwartet euch ein Tag mit teils bewölktem Himmel und Regen bei anfangs 17 Grad. Im Laufe des Tages steigt das Thermometer auf bis zu 27 Grad an.
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1: Ich bin Dirk Zeitler. Bundesgesundheitsministerin Warken hat die geplanten Milliardeneinsparungen zur Stabilisierung der Krankenkassenbeiträge verteidigt. Ziel sei es, Bürger zu entlasten und Unternehmen mehr Planungssicherheit zu geben, sagte sie bei der Einbringung ihres Gesetzentwurfs für das Sparpaket im Bundestag. Im Bundesrat formiert sich allerdings Widerstand. Die Länder haben massive Einwände gegen die Pläne der Bundesregierung.
2: Die Länder warnen vor einem Zusammenbruch der Versorgung gerade draußen auf dem Land. Auch hätten Pharmakonzerne schon angekündigt, weniger in den Standort Deutschland investieren zu wollen. Am Ende benachteilige das Sparpaket die Patienten, monierte etwa der rheinland-pfälzische Ministerpräsident Schnieder. Blockieren können die Länder das Gesetz nicht, es ist nicht zustimmungsbedürftig. Tanja Wagner, Nachrichtenredaktion.
1: Elon Musks Weltraumfirma SpaceX ist bei ihrem Rekordbörsengang mit einem Plus von gut 11% in den Handel gestartet. Der erste Kurs wurde bei $150 festgestellt nach einem Ausgabepreis von $135. Musk wird damit durch seine Beteiligungen an SpaceX und dem Elektroautobauer Tesla zum ersten Menschen mit einem Billionenvermögen, zumindest auf dem Papier. Der iranische Außenminister Araghchi sieht ein Rahmenabkommen zwischen seinem Land und den USA in greifbarer Nähe. Die Absichtserklärung von Islamabad stand noch nie so kurz vor dem Abschluss, schrieb Araghchi auf X. Einzelheiten würden der Öffentlichkeit zu gegebener Zeit mitgeteilt. Zuvor hatte bereits US-Präsident Trump Fortschritte in den Verhandlungen mit dem Iran verkündet. Zum Sport. Nach Mexiko und Kanada steigt in der Nacht der dritte Gastgeber in die Fußball-Weltmeisterschaft ein. Die USA sind gegen Paraguay gefordert und hoffen auf einen Auftaktsieg. Vor Spielbeginn wird eine eigene Zeremonie gefeiert, unter anderem mit Superstar Katy Perry.
3: Dritter großer Anpfiff, dritte große Eröffnungsparty, Schauplatz Los Angeles. Gastgeber USA ziehen alle Register. Eine 1,5 Stunden lange Multikulti-Show bildet den Auftakt mit Katy Perry, Sängerin Tyler, die schon in Mexiko dabei war. Außerdem K-Pop-Star Lisa, die Rapper Future und Raymer und die brasilianische Sängerin Anita. Präsident Trump kommt nicht an seiner Stelle, guckt Außenminister Rubio sich das Spiel gegen Paraguay an. Aus den USA, Tina Eck.
1: Die deutsche Nationalmannschaft startet dann am Sonntag gegen Curaçao in die WM.
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4: Hallo auf die Straßen. Aktuell liegen uns keine Meldungen vor. Ihr habt freie Fahrt. In 30 Minuten gibt es hier das nächste Update. Kommt gut und sicher an euer Ziel.
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4: In Gelnhausen sind es aktuell 17 Grad. In Weilburg und Heppenheim haben wir jeweils 18 Grad. In der Nacht sinkt das Thermometer auf milde 17 Grad. So wird das Wetter morgen. Es erwartet euch ein Tag mit teils bewölktem Himmel und Regen bei anfangs 17 Grad. Im Laufe des Tages steigt das Thermometer auf bis zu 27 Grad an.
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1: Ich bin Dirk Zeitler. Elon Musks Weltraumfirma SpaceX ist bei ihrem Rekordbörsengang mit einem Plus von gut 11% in den Handel gestartet. Der erste Kurs wurde bei $150 festgestellt nach einem Ausgabepreis von $135. Musk wird damit durch seine Beteiligungen an SpaceX und dem Elektroautobauer Tesla zum ersten Menschen mit einem Billionenvermögen, zumindest auf dem Papier. Gut 21 Millionen Rentnerinnen und Rentner in Deutschland haben ab Juli etwas mehr auf dem Konto. Der Bundesrat hat der Erhöhung der monatlichen Bezüge um 4,24% zugestimmt. Die Steigerung orientiert sich wie immer an der allgemeinen Lohnentwicklung.
2: Bei einer Standardrente und 45 Beitragsjahren macht die Erhöhung ein monatliches Plus von knapp 78 Euro aus. Damit steigen die Renten stärker als die Inflation. Bundesarbeitsministerin Baas sprach im Vorfeld dann auch von einer spürbaren Anpassung. Gleichzeitig betonte sie, dass ordentliche Renten kein Luxus sein dürften, sondern eine Frage der Leistungsgerechtigkeit. Tanja Wagner, Nachrichtenredaktion.
1: Die russische Armee hat nach Angaben von Kreml-Chef Putin mehr als 700.000 Soldaten im Einsatz im Gebiet des Ukraine-Kriegs. Das sagte er bei einem Gespräch mit Soldaten im Kreml anlässlich des Nationalfeiertags. Vor den Soldaten gab sich der russische Staatschef weiter siegesgewiss in dem vor mehr als 4 Jahren von ihm befohlenen Angriffskrieg gegen die Ukraine. Schritt für Schritt, nicht so schnell, wie wir gerne würden, aber wir schreiten trotzdem voran, sagte Putin. Zum Sport. Nach Mexiko und Kanada steigt in der Nacht der dritte Gastgeber in die Fußball-Weltmeisterschaft ein. Die USA sind gegen Paraguay gefordert und hoffen auf einen Auftaktsieg. Vor Spielbeginn wird eine eigene Zeremonie gefeiert, unter anderem mit Superstar Katy Perry.
3: Dritter großer Anpfiff, dritte große Eröffnungsparty, Schauplatz Los Angeles. Gastgeber USA ziehen alle Register. Eine 1,5 Stunden lange Multikulti-Show bildet den Auftakt mit Katy Perry, Sängerin Tyler, die schon in Mexiko dabei war. Außerdem K-Pop-Star Lisa, die Rapper Future und Raymer und die brasilianische Sängerin Anita. Präsident Trump kommt nicht an seiner Stelle, guckt aus Minister Rubio sich das Spiel gegen Paraguay an. Aus den USA, Tina Eck.
1: Die deutsche Nationalmannschaft startet dann am Sonntag gegen Curaçao in die WM.
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4: Auf der A66 Richtung Frankfurt zwischen Höchst und Eschborn gibt es eine Gefahr durch eine ungesicherte Unfallstelle auf dem mittleren Fahrstreifen. Auf der A5 Richtung Darmstadt zwischen Zwingenberg und Seeheim-Jugenheim laufen 2 Rehe auf der Fahrbahn. Gute Fahrt.
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4: In Aschaffenburg haben wir aktuell 17 Grad, Babenhausen meldet 19 Grad, während es in Idstein 16 Grad sind. In der Nacht sinkt das Thermometer auf milde 17 Grad. So wird das Wetter morgen. Es erwartet euch ein Tag mit teils bewölktem Himmel und Regen, bei anfangs 17 Grad. Im Laufe des Tages steigt das Thermometer auf bis zu 27 Grad an.
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1: Ich bin Dirk Zeitler. Elon Musks Weltraumfirma SpaceX ist bei ihrem Rekordbörsengang mit einem Plus von gut 11% in den Handel gestartet. Der erste Kurs wurde bei $150 festgestellt nach einem Ausgabepreis von $135. Musk wird damit durch seine Beteiligungen an SpaceX und dem Elektroautobauer Tesla zum ersten Menschen mit einem Billionenvermögen, zumindest auf dem Papier. Gut 21 Millionen Rentnerinnen und Rentner in Deutschland haben ab Juli etwas mehr auf dem Konto. Der Bundesrat hat der Erhöhung der monatlichen Bezüge um 4,24% zugestimmt. Die Steigerung orientiert sich wie immer an der allgemeinen Lohnentwicklung.
2: Bei einer Standardrente und 45 Beitragsjahren macht die Erhöhung ein monatliches Plus von knapp 78 Euro aus. Damit steigen die Renten stärker als die Inflation. Bundesarbeitsministerin Baas sprach im Vorfeld dann auch von einer spürbaren Anpassung. Gleichzeitig betonte sie, dass ordentliche Renten kein Luxus sein dürften, sondern eine Frage der Leistungsgerechtigkeit. Tanja Wagner, Nachrichtenredaktion.
1: Die russische Armee hat nach Angaben von Kreml-Chef Putin mehr als 700.000 Soldaten im Einsatz im Gebiet des Ukraine-Kriegs. Das sagte er bei einem Gespräch mit Soldaten im Kreml anlässlich des Nationalfeiertags. Vor den Soldaten gab sich der russische Staatschef weiter siegesgewiss in dem vor mehr als 4 Jahren von ihm befohlenen Angriffskrieg gegen die Ukraine. Schritt für Schritt, nicht so schnell, wie wir gerne würden, aber wir schreiten trotzdem voran, sagte Putin. Zum Sport. Nach Mexiko und Kanada steigt in der Nacht der dritte Gastgeber in die Fußball-Weltmeisterschaft ein. Die USA sind gegen Paraguay gefordert und hoffen auf einen Auftaktsieg. Vor Spielbeginn wird eine eigene Zeremonie gefeiert, unter anderem mit Superstar Katy Perry.
3: Dritter großer Anpfiff, dritte große Eröffnungsparty, Schauplatz Los Angeles. Gastgeber USA ziehen alle Register. Eine 1,5 Stunden lange Multikulti-Show bildet den Auftakt mit Katy Perry, Sängerin Tyler, die schon in Mexiko dabei war. Außerdem K-Pop-Star Lisa, die Rapper Future und Raymer und die brasilianische Sängerin Anita. Präsident Trump kommt nicht an seiner Stelle, guckt aus Minister Rubio sich das Spiel gegen Paraguay an. Aus den USA, Tina Eck.
1: Die deutsche Nationalmannschaft startet dann am Sonntag gegen Curaçao in die WM.
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4: Auf der A5 Richtung Darmstadt laufen zwischen Zwingenberg und Seeheim-Jugenheim 2 Rehe auf der Fahrbahn. Auf der A6 Richtung Heilbronn steht ihr zwischen Viernheimer Dreieck und Viernheimer Kreuz 2 Kilometer. Auf der A485 Richtung Gießener Nordkreuz befinden sich zwischen Gießener Südkreuz und Linden 3 Personen auf allen Fahrstreifen. Gute Fahrt.
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4: Bei euch in Heppenheim sind es aktuell 18 Grad, in Babenhausen ebenfalls 18 und Mannheim meldet 19 Grad. In der Nacht sinkt das Thermometer auf milde 17 Grad. So wird das Wetter morgen. Es erwartet euch ein Tag mit teils bewölktem Himmel und Regen, bei anfangs 17 Grad. Im Laufe des Tages steigt das Thermometer auf bis zu 27 Grad an.
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1: Ich bin Thomas Brockt. Wenn ein Deutscher das Kind einer ausländischen Frau anerkennt, kann das Aufenthaltsrechte sichern. Der Bundestag hat nun ein Gesetz verabschiedet, das Betrug mit der Anerkennung solcher Vaterschaften stoppen soll. Künftig muss die Ausländerbehörde dem zustimmen.
2: Im Visier der Gesetzgeber stehen Betrüger, die Vaterschaften für Kinder anerkennen, obwohl sie weder der biologische Vater sind, noch eine Beziehung zur Mutter haben und sich dafür bezahlen lassen. Das kann im Gegenzug Zugang zu Sozialleistungen und Aufenthaltstiteln sichern. In Niedersachsen hatte das ein Mann bei gleich 47 Kindern getan. Ein lukratives und perfides Geschäft, warnt deshalb die Union. Tanja Wagner, Nachrichtenredaktion.
1: Mehr als 3 Monate nach Beginn des Iran-Kriegs rückt ein Abkommen zwischen Washington und Teheran zur Beendigung der Kämpfe in greifbare Nähe. Laut Pakistans Regierung, die zwischen den Konfliktparteien vermittelt, haben sich Vertreter beider Seiten über ein Abkommen verständigt. Pakistan arbeite nun eng mit den USA und dem Iran zusammen, um die nächsten Schritte zu finalisieren, heißt es. Ein solches Rahmenabkommen würde zunächst vertiefte Verhandlungen um ein mögliches Ende des Kriegs nach sich ziehen. Frauen und Kinder besser vor sexueller Gewalt schützen, das war ein zentrales Thema der Justizministerkonferenz in Hamburg. Die Ressortchefs von Bund und Ländern wollen unter anderem längere Verjährungsfristen für schwere Sexualdelikte und schärfere Regeln, um geplante Taten zu verhindern.
3: Konkret soll die Verjährungsfrist für schwere sexuelle Übergriffe von bisher 5 auf 20 Jahre steigen. Außerdem wollen die Justizminister erreichen, dass geplante Sexualstraftaten künftig früher aufliegen, auch dann, wenn sie in Chatgruppen oder auf Online-Plattformen vorbereitet werden. Wer von solchen Plänen erfährt, soll sie künftig melden müssen. Keine Einigung gab es dagegen beim sogenannten Nur-Ja-heißt-Ja-Modell. Hier wollen einige Länder das Sexualstrafrecht weiter verschärfen, andere sehen noch Klärungsbedarf. Zoe Tessovali, Nachrichtenredaktion.
1: Die Weltraumfirma SpaceX von Elon Musk ist bei ihrem Rekordbörsengang mit einem Plus von gut 11% in den Handel gestartet. Der erste Kurs wurde bei $150 festgestellt, nach einem Ausgabepreis von $135. Musk wird damit durch seine Beteiligungen an SpaceX und dem Elektroautobauer Tesla zum ersten Menschen mit einem Billionenvermögen, zumindest auf dem Papier.
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4: Auf der A67 Richtung Darmstadt ist die Fahrbahn zwischen dem Viernheimer Dreieck und Lorsch voll gesperrt. Grund ist ein Unfall auf dem linken und dem mittleren Fahrstreifen. Es gibt 1 Kilometer Stau. Auf der A66 Richtung Frankfurt ereignete sich zwischen dem Eschborner Dreieck und dem Nordwestkreuz Frankfurt ein Unfall auf dem rechten Fahrstreifen. Gute Fahrt.
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4: In Montabaur sind es aktuell 15 Grad. In Alzey und Heidelberg messen wir jeweils 18 Grad. In der Nacht sinkt das Thermometer auf milde 16 Grad. So wird das Wetter morgen. Es erwartet euch ein Tag mit zeitweise bewölktem Himmel und Regen. Bei anfangs 16 Grad. Im Laufe des Tages steigt das Thermometer auf bis zu angenehme 26 Grad an.
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1: Ich bin Thomas Brockt. Bei der Fußball-Weltmeisterschaft hat Co-Gastgeber Kanada zum Auftakt unentschieden gespielt. Gegen Bosnien-Herzegowina kamen die Kanadier in Toronto nach Rückstand noch zu einem 1:1. Auch die USA starten in dieser Nacht noch ins Turnier. Um 3 Uhr beginnt in Inglewood südlich von Los Angeles die Partie der Amerikaner gegen Paraguay. 4,24% mehr Rente und geringere Steuern auf Flugtickets. Der Bundesrat hat mehrere Gesetzesvorlagen verabschiedet, die zum Juli in Kraft treten sollen. Bei häuslicher Gewalt sollen Gerichte das Tragen von Fußfesseln anordnen dürfen, um ein Kontaktverbot zu den Opfern durchzusetzen. Und Apotheken erhalten mehr Befugnisse.
2: Apotheken dürfen künftig bei Dauermedikamenten auch ohne Rezept aushelfen, mit der kleinsten Packung zum Selbstzahlerpreis. Außerdem dürfen sie Leistungen zu Vorbeugung und Früherkennung anbieten, etwa für Herz-Kreislauf-Erkrankungen, Diabetes und rund ums Rauchen. Auch können sich Impfwillige künftig nicht nur ihren Peaks gegen Grippe und Corona beim Apotheker abholen, sondern auch Impfungen mit Totimpfstoffen wie etwa Tetanus. Tanja Wagner, Nachrichtenredaktion.
1: Es gibt weitere Erkenntnisse zum Schicksal des gestrandeten Buckelwals in der Ostsee. Neue Sender-Daten zeigen, das Tier hat nach seiner Freisetzung in der Nordsee nur noch wenige Tage gelebt. Das sagte Mecklenburg-Vorpommerns Umweltminister Backhaus in Schwerin. Am 4. oder 5. Tag sei das Tier bereits tot gewesen.
3: Der Wal hatte nach seiner Freilassung offenbar wieder direkt Kurs auf die Ostsee genommen. Meeresbiologen gehen davon aus, dass er gezielt flachere Gewässer suchte. Nicht weil das Tier orientierungslos war, sondern wegen seines schlechten Gesundheitszustands. Für den Weg zurück ins offene Meer reichte die Kraft wohl am Ende nicht mehr. Bis zu seinem Tod legte der Buckelwal noch rund 215 Kilometer zurück. Experten hatten schon vor dem Transport vor den geringen Überlebenschancen gewarnt. Zoe Tassovali, Redaktion.
1: Die Weltraumfirma SpaceX von Elon Musk ist bei ihrem Rekordbörsengang mit einem Plus von gut 11% in den Handel gestartet. Der erste Kurs wurde bei $150 festgestellt, nach einem Ausgabepreis von $135. Musk wird damit durch seine Beteiligungen an SpaceX und dem Elektroautobauer Tesla zum ersten Menschen mit einem Billionenvermögen, zumindest auf dem Papier.
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4: Auf der A66 Richtung Frankfurt zwischen Eschborner Dreieck und Nordwestkreuz Frankfurt hat sich ein Unfall auf dem rechten Fahrstreifen ereignet. Fahrt bitte vorsichtig. Gute Fahrt.
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4: Bei euch in Bensheim sind es aktuell 18 Grad, in Friedberg messen wir 17 und auch Darmstadt meldet 17 Grad. In der Nacht sinkt das Thermometer auf milde 16 Grad. So wird das Wetter morgen. Es erwartet euch ein Tag mit zeitweise bewölktem Himmel und Regen. Bei anfangs 16 Grad, im Laufe des Tages steigt das Thermometer auf bis zu angenehme 26 Grad an.

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1: Ich bin Thomas Brockt. Frauen und Kinder besser vor sexueller Gewalt schützen, das war ein zentrales Thema der Justizministerkonferenz in Hamburg. Die Ressortchefs von Bund und Ländern wollen unter anderem längere Verjährungsfristen für schwere Sexualdelikte und schärfere Regeln, um geplante Taten zu verhindern.
2: Konkret soll die Verjährungsfrist für schwere sexuelle Übergriffe von bisher 5 auf 20 Jahre steigen. Außerdem wollen die Justizminister erreichen, dass geplante Sexualstraftaten künftig früher aufliegen, auch dann, wenn sie in Chatgruppen oder auf Online-Plattformen vorbereitet werden. Wer von solchen Plänen erfährt, soll sie künftig melden müssen. Keine Einigung gab es dagegen beim sogenannten nur Ja heißt Ja-Modell. Hier wollen einige Länder das Sexualstrafrecht weiter verschärfen, andere sehen noch Klärungsbedarf. Zoe Tessovali, Nachrichtenredaktion.
1: Apotheken sollen künftig mehr Leistungen wie Impfungen, Vorsorge und Tests anbieten können. Eine entsprechende Reform der schwarz-roten Koalition hat den Bundesrat passiert. Künftig sollen Apotheken unter anderem Angebote zur Vorbeugung und Früherkennung machen, etwa bei Herz-Kreislauf-Erkrankungen, Diabetes oder rund ums Rauchen. Außerdem sollen sie mehr Schutzimpfungen anbieten können. Die Weltraumfirma SpaceX von Elon Musk ist bei ihrem Rekordbörsengang mit einem Plus von gut 11% in den Handel gestartet. Der erste Kurs wurde bei $150 festgestellt, nach einem Ausgabepreis von $135.
3: Die SpaceX-Aktie legt einen Raketenstart hin. Gründer Elon Musk wird damit durch seine Beteiligungen an SpaceX und Tesla zum ersten Menschen mit einem Billionenvermögen, zumindest auf dem Papier. SpaceX verkaufte mehr als 555 Millionen Aktien zu einem Ausgabepreis von $135 pro Stück und nahm damit $75 Milliarden ein. Aus den USA, Tina Eck.
1: Bei der Fußballweltmeisterschaft hat Co-Gastgeber Kanada zum Auftakt unentschieden gespielt. Gegen Bosnien-Herzegowina kamen die Kanadier in Toronto nach Rückstand noch zu einem 1:1. Auch die USA starten in dieser Nacht noch ins Turnier. Um 3 Uhr beginnt in Inglewood südlich von Los Angeles die Partie der Amerikaner gegen Paraguay.
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4: Auf der A4 Richtung Erfurt ist die Fahrbahn zwischen Friedewald und Wildeckhönebach wegen einer ungesicherten Unfallstelle voll gesperrt. Mehrere Fahrzeuge stehen kaputt auf dem Standstreifen. Es gibt 1 Kilometer Stau. Auf der A67 Richtung Darmstadt zwischen Viernheimer Dreieck und Lorsch stehen mehrere kaputte Fahrzeuge auf dem Standstreifen. Gute Fahrt.
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4: In Limburg sind es aktuell 16 Grad. In Hofheim am Taunus haben wir 18 und in Hanau messen wir 17 Grad. In der Nacht sinkt das Thermometer auf milde 16 Grad. So wird das Wetter morgen. Es erwartet euch ein Tag mit zeitweise bewölktem Himmel und Regen. Bei anfangs 16 Grad, im Laufe des Tages steigt das Thermometer auf bis zu angenehme 26 Grad an.

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